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1: Sie haben ja heute Morgen Erkenntnis gehabt.
2: Was für eine?
1: Beim Aufstehen habe ich gemerkt, es fängt doch nicht so früh aufstehen.
2: Jetzt hast du die Erkenntnis
1: doch,
2: gehabt?
1: Ja. Zwölf Jahre habe ich gebraucht, aber jetzt habe ich es gemerkt, es fängt nicht. Es ist einfach nicht lustig.
2: Egal, ob du Freude hast am Aufstehen oder nicht, wir geben zumindest unser Bestes. Begleiten wir deinen Tag raus. Ja. Schelker heute auf Halbmast.
1: Ja.
2: Und ich stemme das Ganze.
1: Du bist der Masthalter.
2: Kaffee rein und los mit dieser Motorschule.
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0: wünscht einen guten Start in den neuen Tag. Es gibt ja so Freaks, die heute wieder gesehen, die gehen joggen am Morgen früh.
1: Na, Moses Schelker, dein Morgenshow-Team gehört definitiv nicht dazu. Am 4. ab 5. Wir haben ja eine gute Ausrede, wir müssen arbeiten.
0: Ich bin jetzt aber gleich auch wieder dran, Sport zu machen. Du glaubst es nicht, ein Fitness-Abi gelöst. Aha. Jetzt muss ich es nur noch einsetzen.
1: Bei dir ist aber der Krux in deinem Fitness, vom Vertrauen gibt es auch noch Sauna. Und bei dir ist es mehr aber, Sauna-Abo,
0: ja, wenn du ehrlich schon, bist. Aber ich habe mir jetzt gesagt, ich mache mir ein Programm, also immer vor der Sauna, noch 45 Minuten gehen fit, und dann hatte ich gestern Einführung. Heute Muskelkater des Todes. Und darum passend heute, da haben wir immer am Dienstagmorgen, der Gesundheitstipp. Okay. Schon in der nächsten Stunde, ist nicht ganz selbstlos, haben wir die Experten, die sagen, was hilft wirklich gegen Muskelkater. Und ja, alle die, die auch ein bisschen Sport machen im Moment und vielleicht auch ein bisschen Muskelkater haben, dranbleiben in einer Stunde, wissen wir mehr.
1: Ich höre dir zu, einfach für, wenn ich dann wieder plane, Muskelkater zu haben.
2: Gut. 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
2: Alle Fans von Rowan Atkinson, oder besser bekannt als Mr. Bean, können sich freuen. Nachdem der Schauspieler über 10 Jahre lang Pause gemacht hat, gibt er ein Comeback. Und das nicht etwa in einem Film, sondern ohne Netz und doppelten Boden auf der Theaterbühne. Der Rowan Atkinson ist mittlerweile schon 71, er will es aber im kommenden Februar und März nochmal so richtig wissen und plant in London in einem Theater 30 Vorstellungen von seiner Show Rowan Life. Damit geht er wieder zurück zu seinen Wurzeln. Vor 40 Jahren hat er nämlich zum letzten Mal eine Comedy-Sketch-Show im West End aufgeführt. Dort hat nicht nur seine Karriere gestartet, sondern er hat auch seine bekannten Figuren auf den Bühnen erfunden. Solche alte und neue Sketch wird er nochmal zum Besten geben. Und die bekannteste Figur, der Mr. Bean, wird garantiert auch nicht fehlen.
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1: Es gibt auch heute einen ziemlich sonnigen Tag, am Morgen noch frische 11 Grad, am Nachmittag angenehme 22 Grad.
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4: Nichts los auf der Straße. Freie Fahrt ist angesagt, auch wegen Herbstferien. Aber natürlich auch, weil es noch zu früh ist. Verstehe. Gute Fahrt wünsche ich.
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0: Energy Energy am Morgen früh. 4:45 jetzt der Grütz. Vielleicht bist du oder gehst noch unter die Dusche. Bist du ein Morgenduscher oder Abendduscher?
1: Nein, okay. Da bin ich wie eine Katze am Morgen. Einfach am Abend frisch duschen ins Bett. Das ist der Weise für mich, dafür stinkend kann arbeiten.
0: Ja, da danke dir. Woche für Woche, Tag für Tag. Energy am Morgen mit Moser und Schelker immer vom Montag bis Mittwoch hier. Duschen, eins von den Themen. Gar nicht gewusst, dass das so individuell ist. Es geht nämlich um das Abtrocknen. Also das Abtrocknen vom Körper nach dem Duschen. Für mich ist es wie klar gewesen, es gibt nur einen Weg, der geht von oben runter. Jetzt haben wir sagen, und du hast auch gesagt, bei anderen geht es von oben zum Beispiel.
1: Ja, wenn wir jetzt zum Beispiel, es gibt auf Social Media aktuellen Trend, der zeigt, wie Leute zeigen, wie sie sich abtrocknen, in welcher Reihenfolge. Ich finde, es ist ein bisschen blöd, aber ich fahre zuerst in der südlichen Region von meinem Körper auch gehe näher aufwärts.
0: Von den Füßen rauf?
1: Nicht bei
0: aber
1: den Füßen.
0: Aber dann tropfst du doch oben
1: runter. In die Vödler-Region fange ich an. Das ist auch der automatische Griff vom Tüchli. Ich fahre dort an, wo das Tüchli als erstes ist. Und dann rubbel ich dort hinten rauf. Und dann komme ich dem mal ins Gesicht und die Haare und so. Und ich merke, das ist irgendwie, ja, reagieren da Leute ein bisschen
0: komisch. Thema bei Energy. Morgen, bei mir sind es die Haare. Also ganz klar, von dort oben kommen ja immer mehr Tropfen oben runter. Darum stille ich quasi den Fluss vom Wasser. Also ich fahre Haare, trockne und dann gehe ich oben über die Schulter. Zack, zack, zack, zack, zack.
1: Du bist wirklich so einer, der logisch vorangeht. Ja. Wie sieht es bei dir aus? Vielleicht eine dumme Frage, aber eine Frage, die man kann stellen, wenn man vielleicht unter der Dusche steht. Tu dich mal achten. Eines von diesen Alltagsphänomenen, die man vielleicht nicht immer so wahrnimmt. 079 655 0844. Wir machen mit bei diesem Social Trend. 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

0: weiter nicht nur ein One-Hit-Wonder, mindestens schon ein Two-Hit-Wonder jetzt aus der Alex. Und wir kommen zwischenzeitlich vor ihm noch zu dem.
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0: Der Mario Roos weiss, was läuft.
2: Der Bundespräsident Guy Parmelin hat zum Start von seinem dreitägigen Besuch in Indien zwei Abkommen abgeschlossen. Wie das eidgenössische Departement für Wirtschaft, Bildung und Forschung mitteilt, geht es bei denen zum einen um die Migration und zum anderen um den Austausch von jungen Fachkräften. Der Guy Parmelin hätte außerdem Gespräche mit dem Staatspräsident Draupadi Murmu und dem Premierminister Narendra Modi geführt. Das Ziel der Reise ist, zum Verhandlungen für ein neues Investitionsabkommen voranzutreiben. Der Co-Pilot, der letzten Mittwoch mit einer Fly-Dubai-Maschine einen terroristischen Angriff auf den Flughafen in Tel Aviv wollte machen, hat im Verhör zugegeben, dass die Lage im Gazastreifen sein Motiv sei. Laut dem israelischen Sender Channel 12 hätte er als Rache für Gaza als Märtyrer sterben. Israel versucht jetzt herauszufinden, ob der Pilot allein gehandelt hätte oder ob er von jemandem beauftragt worden sei. Mitarbeitende im öffentlichen Verkehr in der Schweiz werden täglich beschimpft, bedroht oder sogar angegriffen. Bei der SBB sind es im Schnitt 10 Vorfälle pro Tag. Und laut dem ÖV-Betrieb bleiben viele Fälle wegen Aufwand und Angst sogar ungemeldet. Die Fälle, die zu einem Strafverfahren führen, kosten häufig viel Zeit, Mut und Nerven. Meistens gibt es für Täter schlussendlich nur einen Buss. Das aggressivere und gröbere Verhalten habe seit der Corona-Pandemie zugenommen. Die Gewerkschaften fordern jetzt mehr Respekt.
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0: Gibt nochmal einen schönen Tag. Und zwar einen, wie gestern schon dürfen, Lebentemperaturen auch ein bisschen über 20 Grad, so 22, 23 Grad gibt es, viel Sonne angesagt, den ganzen Tag immer wieder ein bisschen Wolken, wo wir sind, aber die stören nicht gross, gibt keinen Regen.
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0: Und wenn es geht weiter Simu machst und Ross und Kaffee rauslässt, ist es die richtige Massnahme. Um die Zeit um 2 ab 6 zurücklehnen ist angesagt, ob daheim geht, im Büro schon, auf der Bühne oder auf der Straße. Keine Meldung um.
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0: Und Simu, ich muss schnell mit dir über Nina Chuba reden.
4: Okay.
0: Weil sie hat es wieder gemacht.
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0: Sie hat wieder über die Schweiz schwärmt. In den höchsten Tönen, Nina Chuba.

0: verfallen. Immer schön, wenn jemand, der so einen Namen hat, wie sie in der Schweiz redet, was sie da erzählt hat. Genau. Lass mich an, auf die 10 ist okay. Ja?
1: Ganz guten Morgen.
0: Dann wünsche ich auch.

0: Mit Energy Tag starten, gerade nachher für die Coldplay. Vorher noch ein bisschen Promi-News. Ist doch immer schön, ja, wenn man Promis gehört über die Schweiz schwärmen. Und hey, dem gibt es ein paar davon.
1: Ja, die Woche hagelt es davon. Der Kylian Mbappé, haben wir ja schon darüber geredet, einer der erfolgreichsten Schüttler weltweit, Realstar, wegen neuen Problemen im Moment, ein bisschen früher abgereist von der französischen Nationalmannschaft. Und trotzdem, dass ihm der Cheftrainer von Real Madrid, der José Mourinho, hat gesagt, er soll nicht Velo fahren. Trotzdem macht er was? Er geht Velo fahren, ja, und zwar im Vierwaldstättersee.
0: Du postest natürlich noch, ja, auf seiner Insta-Seite. Nachher sind Nina Juban, bekennende Schweiz-Liebhaberin.
1: Und man hat ja das Gefühl, da am Gurtenfestival, wo sie gespielt hat, das ist schon immer ein bisschen Masche. Oder immer ein bisschen zu sagen, ja, nein, hier gefällt es mir weg. Aber hier genau bei euch ist es am schönsten. Nein, in ihrem Podcast mit einem Kollegen zusammen, den sie macht, Woche für Woche, die Leute lieben das, heisst der, heisst sie aus dem Schwärmen nicht rausgekommen.
2: Ich würde gerne einen gemütlichen Herbsttag in der Schweiz verbringen. Ich glaube, dass der Herbst in der Schweiz phänomenal ist. Leere Landschaften, wenig Touristen, wunderschöne Natur, trotzdem noch, es ist noch saftiges Grün. Ne? Wir wissen ja, wie es aussieht, die Hügel und die Felder da sind wirklich so ganz saftiges Grün, schöne Tiere. Und ich glaube, man kann da einfach mal durchatmen. Ich glaube, wenn man auf so einem Berg steht und einmal so ganz tief einatmet, dann weiß man, dass man am Leben ist.
3: Bist du gereinigt, glaube ich sogar.
2: Dann ist man von innen gereinigt.
0: Wow, also wenn ich Touristen, stimmt glaube ich nichts.
1: Ja,
0: würde ich noch bei welchem Hotspot bist.
1: Vor allem mit dem Hotspot, wo unsere Energy Live Sessions da, der Michael Schulte, der ja letzte Woche gespielt hat, war. An diesem Hotspot hat es Touristen.
4: Mein Urlaub in der Schweiz war echt ein absoluter Traum. Also wir sind durch wunderschöne Berglandschaften an Bergseen langgefahren mit unserem Bus, haben tolle Hotels besucht. Das war wirklich schon unfassbar. Und ich glaube, ein Highlight auf jeden Fall auch Uschinensee. Das war schon wirklich atemberaubend.
0: Uschinensee! Ja. Der Uschinensee!
1: Aber zieht es jetzt effektiv mehr Promis in die Schweiz oder ist das nur unser Gefühl? Das haben wir von ihm wissen, was muss wissen. Es war Mediensprecher von Schweiz Tourismus beim Markus Canne.
5: Ob wir jetzt mehr oder weniger Stars in der Schweiz können begrüssen als andere Länder, dazu haben wir keine Vergleichsdaten. Und natürlich täuscht das persönliche Gefühl ein bisschen, weil man so Psyche vor allem im eigenen Land mitbekommt. Aber so aus unserer professionellen Erfahrung kann man, glaube ich, schon guten Gewissens sagen, dass die Schweiz bei prominenten Gästen hoch im Kurs ist.
0: Ja, und nicht nur bei Promis, wir wachen in einem wunderschönen Land. Und heute wieder 11 ab 6. Guten Morgen.
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0: Ed Sheeran und jetzt wie gespielt, 20 ab 6 ist ein Quiz. Der Jürgen, schon ready? Er ist von Lütz auf Lüe. Guten Morgen.
1: Morgen.
2: Guten Morgen.
0: Jürgen, was drehst du für Kleider, wenn du jetzt an dir runter schaust?
2: Schwarze Hose und ein schwarzes T-Shirt mit dem Bürologo drauf.
0: Ja, stark. So, also wir sind alle zusammen nicht vom Fach. Es geht nämlich um Fashion heute bei uns Morgenquiz alle gegen. Und das vielleicht auch, weil die Fashion Week in Paris zu Ende geht.
1: Frage, du kennst es, wird von einem von uns gestellt. Du kannst aber entscheiden, gegen wen von uns willst du antreten.
2: Gegen Moser.
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1: Gegen Fashion muss geht's. Ja, ich würde sagen, dass ich schon Fashion interessierter als ich.
0: Ja, aber jetzt auch nicht Wahnsinn.
1: Jetzt auch nicht 10 von 10. Der Preis, ganz einfach, ein 50-Franken-Gutschein vom Outlet King in Spiez. Das, wenn du mehr weißt in 15 Sekunden als der Simu.
2: Ja, wahrscheinlich kann ich nicht mengen. Punkt.
0: Schauen wir jetzt mal. Gut, mal
1: nicht aufstapeln.
2: Gut.
0: Gehör uns wieder. Tschüss.
1: Bis dann. So, Simu, Fashion Week ist zu Ende gegangen. Keine Angst. Ich greife nicht so hoch auf.
0: Zum Glück
1: nicht so. Wir gehen zur Bas.

0: für einen Schweiß vor Stirn zu
1: putzen. Ja, so
0: eine sorry, gebe ich dir nicht. Das sind 6 Punkte.
1: Ja, ich würde aber besser herhören, wobei viel wäre mir nicht so in meinen Sinn gekommen.
0: Sonnenbrille hätte ich zum Beispiel auch gelten, weil auch im Schnee braucht man sie. Er gehört uns jetzt wieder, Jörg.
2: Morgen zurück.
0: Ja. 6 Punkte musst du rausholen, dann hat er es unentschieden. Bei 7 gewinnst du.
2: Gut.
0: Also ein bisschen Gas geben. Und zwar möchte ich auch von dir, für die kältere Jahreszeit, die uns jetzt bevorsteht, gegen Ende Woche kippen die Temperaturen langsam endlich mal Richtung Herbst. Und wir können schon ein bisschen vorher schauen auf den Winter. Sag mir möglichst viel so Fashion-Accessoires, die jetzt in der kalten Jahreszeit wieder zum Zug kommen, die ich vorher holen kann. Deine Zeit läuft ab jetzt.
2: Händchen, Kappen, ja. Ohrenschutz, ja. Ohrenwärmer, Halstuch, Stülpen, Stiefel, gefütterte Stiefel, Moonboots, Jacke, Mantel, Wintermantel, Skihose.
1: Jetzt ist jetzt die Frage, Schuhe, sind das ein Accessoire oder nicht? Eigentlich auch nicht, oder?
0: Nein, ehrlich gesagt, wie eine Jacke, Mantel. Ich will Simon darum abzogen, Moonboots, Jacke, Mantel, die drei kann er nicht geben und Stiefel nicht. Stülpen, ja. Finde ich sehr schöne gut, Beobachtung. Ja. Die geben schön warm Hunger rum und dann sind wir bei 1, 2, 3, 4, 5. 6 Punkte.
1: Und
0: das heisst, es unentschieden. 6-6. Das heisst, Schätzfrage muss es richten. Der Simu war ja jetzt in Paris. Du hast zwar nicht viel mitbekommen von dieser Fashion Week. Beim Louvre bist du aber gewesen. Und dort gibt es eine Ausstellung rund um die Fashion Show in Paris. Und ich möchte wissen, zu welchem Jubiläum gibt es denn die Ausstellung nächstes Jahr? Wie viele Jahre sind das?
1: 80 Jahre.
0: Los, hey, Jure.
2: Ich sage 81.
1: Wir
0: feiern im Louvre eine Ausstellung, die heisst 40 Jahre Mode Look. Das heisst, Jürgen, du hast überpokert.
1: Knappe Sache war. Du lässt die Stülpen an und Stirnband verabschiedet. Genau. Hey, weißt du, für Mitspieler?
2: Tschüss. Habt's gut.
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4: Mario Ros.
5: Feinschmecker, aufgepasst! Gomio hat wieder Punkte verteilt und die besten Köche und Restaurants ausgezeichnet. Und in diesem Jahr ist mit dem Dominik Hartmann aus Rickenbach im Kanton Schweiz zum allerersten Mal ein Fegi-Koch zum Koch des Jahres gekürt worden. Er hat 18 von insgesamt 20 Punkten bekommen. Der Gomio-Chef, der Urs Heller, hat den Stil der Gerichte als Fegi 2.0 bezeichnet und die Küche sei lustvoll und voller Überraschungen. Wer sich in der Schweiz auch kulinarisch überraschen lassen will, hat eine grosse Auswahl. Auf der Liste von Gomio sind nämlich 870 Restaurants aufgeführt. Und 84 davon sind jetzt neu auf die Liste aufgenommen worden.
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4: Temperatureinstellung aktuell 9 Grad. Es gibt einen Sonnentag mit 10 Stunden Sonne bei 22 Grad im Maximum der Aufnahme.
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7: Es hat wieder auf den Stau auf der A1 Zürich-Bern zu Schönsingen und Wangen der Aare. Nichts Neues dort. Ein bisschen Verkehrsüberlastung gibt's. Viel Geduld wünsche ich.
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0: Energy in neuen Tag starten. Moses Elker hier, am Dienstag 20 vor 7 Uhr haben wir und gerade nachher für euch der wunderbare Michael Schulte. Bei Hits Music Only, der spielt aktuell eine grosse Tournee, eine ganz grosse Halle, aber dank Energy eben auch ganz im kleinen, feinen, intimen Rahmen. Wie gerade vor kurzem letzte Woche an der Energy Live Session und die Fans, die sind begeistert von diesem Typ live auf der Bühne.
1: Es ist einfach mega, mega, mega, mega geil gewesen. Ich kann es nicht anders sagen.
2: Es ist so geil gewesen. Danke, Energy. Ich sage eigentlich, alles geil gewesen.
3: Oh, fantastisch. Ich habe zwar lieber elektronische Musik, aber es war super gewesen.
4: Ich kann dir sagen, Simon, hast du etwas verpasst. Du warst in der Herbstferie gewesen und hast du nicht dürfen lassen gehabt, die Wahnsinnsstimme. Was es gibt für dich auf die Ohren mit Waterfall.
0: Genau, so ist es. Zuerst müssen wir noch heute über das Auto reden. Ja, viele gehen los, wir sind gerade im Auto. Das ist ein spannendes Thema. Nämlich ist gerade eine Studie rausgekommen mit den Kerren, die die längste Lebenszeit haben. Genau. Und wer da auf Platz 1 ist, das hat mich überrascht, aber eins nach dem anderen. Was so ein bisschen aufgefallen ist, die deutschen Kerren, wie Mercedes oder VW, wie sie fahren, die haben nicht eine allzu lange Lebensdauer.
4: Nein, die schaffen es nämlich nicht mal ansatzweise. Die Top 10 liegen deutlich unter dem Durchschnitt, immer noch nicht so schlimm wie die Autos, die fast unmögliche Laufleistung von 250'000 Meilen erreichen. Und zwar sind das Marken Fiat, Jaguar, Mini und Maserati.
0: Also die ist nicht am schlechtesten ab.
4: Ja.
0: Okay, und jetzt sind wir natürlich auf Top 3 gespannt. Fangen wir mit Platz 3 an.
4: Mir ist uns jetzt nicht aus Autokenner, dass Honda auf dem dritten Platz ist, Lexus auf dem zweiten Platz und auf dem ersten Platz. Die Marke, die dich nicht kann stören, ist schon bekannt für das. Toyota. Und zwar mit Abstand.
0: Was? Toyota ganz weit oben. Ja, gut, das sind alles Japaner, oder?
4: Jawohl, die bauen einfach richtig gute Autos.
0: Und die haben dann bis 400'000 Kilometer. Ja. Oder das kannst du aufs Boden fahren. Aber eine wahnsinnige Geschichte. Was ist es mit dir? Vielleicht stimmt es ja gar nicht in deinem Fall. Hast du auch so einen Kilometerfresser? Schau mal auf den Tacho, sag uns, was für eine Marke und wie viele Kilometer du schon drauf hast. Das nimmt mich noch Wunder, was da jetzt reinkommt.
4: Wir suchen das Auto, das am meisten aber schon gelaufen hat heute Morgen. Hier bei Energy 079 655 0844. Du kennst es, mitdiskutieren wie gehen auf WhatsApp.
0: Jetzt Michael Schulte, nach die Wetteraussichten mit auch viel Regen und um eine Temperatur.

0: 20 Minuten, ja nein, müssen wir genau sein. 17 Minuten und er ist 7.
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0: Noch einmal ein richtiger Sonnentag und er kommt ja auch ein bisschen Regen und es wird ein bisschen kühler. Das schon mal vorweg. Heute 10 Sonnenstunden, das habe ich vorhin schon erwähnt. Das heisst, sobald die Sonne aufgeht, nebst ein paar Wochen, wirklich fast Wochen los am Nachmittag. 22 Grad im Maximum, das ist doch cool. Am Morgen, apropos cool, 7 Grad, also frisch. Morgen Mittwoch kommen dann mehr Wochen auf. Ein Sonnenwochenmix und 20 Grad und nachher eben der Kälteeinbruch.
2: Jetzt hast du etwas von Schnee gelesen gestern in der Zeitung. Aber das ist
0: ja, 2500 bis 2000 Meter kann oben schneien. Aber bei uns jetzt 15 Grad, das wird schwierig mit Schnee. Also, hättest du es dir gewünscht?
2: Nein, aber einfach, weil schon wieder Titel, grosse Push-Nachricht auf dem Handy bekommen. Der Schnee kommt!
0: Aber es ist ja krass, wie schneefrei die Berge sind. Das habe ich noch nie erlebt. Wenn du richtig Eigenmönch und Jungfrau schaust, oder auch das Matterhorn, bis oben kein Schneehübli. Das gibt es doch nicht. Also,
2: aber da meinen sie eben, da könnte es wieder ein bisschen Schnee geben. Wenn du also über einen Pass irgendwo drüber fahren, über einen höheren, dann würde ich schauen, dass du die Winterpneu montiert hast.
0: Müssen wir das jetzt schon wieder?
2: Ja, ich würde es einfach oben.
0: Du sagst immer oben so. Ja.
2: Jetzt wäre wieder O, sie muss wieder Oktober.
0: Also, dann sage ich eben, schon November. Aufs Wochenende wäre dann wieder trocken, aber es ist frischer, also noch so 15 Grad, pendelt es ein bisschen. Nächste Woche Trend wieder.

0: 3 Minuten, nein, 7 Minuten.
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0: Marcel ist 33, Martina 30, die beiden sind am 22 zusammen. Bei einer Wohnungsbesichtigung habt ihr einen Angler kennen, weil du bist seine Vormieterin gewesen, gell?
2: Genau, ja.
3: Und noch speziell, also bist du dann in dieser Wohnung geblieben, wo du eigentlich hättest raus wollen, oder bist du raus und dann wieder rein?
2: Genau, ja. Also ich bin eigentlich kurz raus, einen Monat nachher wieder rein.
3: Die unnötigste Zügelte auch. Aber die schönste, ja. Die dementsprechend.
0: Also, los jetzt, meine Liebe, wir spielen das Beziehungsexamen. Das heisst, ich stelle dir jetzt 3 Fragen. Ja, Ruhe, er gehört uns noch nicht. Falls ihr mir die gleichen Antworten gebt auf meine Fragen, dann gewinnt ihr.
3: Und zwar ein Shopping-Ausflug zu Fashion Fish. 100 Franken Gutschein winkt von Ihnen, wenn ihr da abliefert.
2: Sehr cool.
0: Sag mir als erstes, welches ist dein Lieblingsmöbelstück, das Wichtigste, das du wieder mit rein hast genommen in die Wohnung?
3: Von der raus hast genommen und wieder rein.
2: Ich habe eigentlich nur noch das Pult und zwei Stühle. Also, er hat alles nachher eigentlich organisiert.
0: Ja, okay, aber das ist zumindest Pult, 2 Stühle. Welches ist von denen?
2: Ich nehme den Stuhl.
0: Zweite Frage. Ihr müsst mal umziehen. Möchte ich von dir wissen, in welchen Kanton würdest du nie ziehen?
2: Zürich. Ich bin so richtig ländlich. Ich bin so ein Biobauer. Also.
3: Ja, gut, dann bist du Zürich wirklich falsch. Ja.
0: Also, in Art wohnt ihr, gell?
2: Genau.
0: 6 Fragen. Wieder zurück in die Wohnung. Schelke, komm, liegt auf der Hang, oder?
3: Ja, auf welchem Möbelstück bei euch in der Wohnung ist so überall zur Sache gegangen? Und wirklich, also bis jetzt dort, also der Stuhl, den du vielleicht auch wieder zurück mitgenommen hast, wenn der ist vorgekommen, würde ich den auch hören. Zähl mal auf.
2: Tischpult, Bett, Dusche.
0: Jetzt
2: sind wir jetzt gerade
0: hier
2: spontan, ja.
0: 4 Stück. Ja, nehmen wir so. Und holen ihn dazu. Marcel, guten Morgen.
2: Ja, noch.
3: Hallo. Gehört ihr schon wieder? Marcel, hallo.
0: Hallo. Also, lass jetzt. Wir spielen. Ich möchte auch von dir wissen, welches ist ihr Lieblingsmöbelstück gewesen, das sie wieder zurück in die Wohnung hat genommen hat? Sie ist ja schnell ausgezogen, wir haben die ganze Story gehört, wieder reinkommen.
4: Ihres? Jetzt muss ich gerade überlegen, was sie überhaupt zurückgenommen
0: hat. Ja, genau, das ist noch wichtig.
3: Dort ist der Hund begraben.
4: Der Esstisch.
3: Hey, ist nicht der Esstisch.
0: Aber Gottverdeli, schau jetzt.
3: Ich habe 3 Möbelstück,
0: Messu. Ja, wenn es jetzt mehr wären, hätten wir können helfen. Aber sie hat gesagt, wir einfach einen Tisch und Stuhl. Und das ist jetzt entscheidest du für etwas. Und sie hat ausgerechnet Stuhl genommen.
4: Ja, nein.
3: Leider schon vorbei gespielt, aber gleich sind wir bei den Möbelstücken geblieben und wollte ich wissen, auf welchen hat es denn überall schon mal 6 gegeben?
0: Ja, zähl mal auf.
4: Jo, die Liste ist lang. Ja, Bett, Sofa, Tisch, vom Bürotisch.
0: Ja. Jetzt nehmen wir.
4: Kommode.
0: Küche.
3: Gott, die 2. Ja. Da kann ich langsam abwinken. Also, die Hälfte haben wir gehört von Ihnen, die andere Hälfte ist jetzt von dir noch dazugekommen.
4: Oh,
3: Mensch, die 2. Unbedingt noch eine mitspielen. Ist gut, machen wir das nochmal.
4: Ja, sehr gerne.
3: Super. Hey. Schönen Tag. Hey. Tschüss
4: zusammen. Tschüss.
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1: Mario Roos.
2: Der Co-Pilot, der letzten Mittwoch mit einer Fly-Dubai-Maschine einen terroristischen Angriff auf den Flughafen zu Tel Aviv wollte machen, hat im Verhör zugegeben, dass die Lage im Gazastreifen sein Motiv sei. Laut dem israelischen Sender Channel 12 hätte er als Rache für Gaza als Märtyrer sterben. Israel versucht jetzt herauszufinden, ob der Pilot allein gehandelt hätte oder ob er von jemandem beauftragt worden sei. Mitarbeitende im öffentlichen Verkehr in der Schweiz werden täglich beschimpft, bedroht oder sogar angegriffen. Bei den SBB sind es im Schnitt 10 Vorfälle pro Tag. Und laut den ÖV-Betrieb bleiben viele Fälle wegen Aufwand und Angst sogar ungemeldet. Die Fälle, die zu einem Strafverfahren führen, kosten häufig viel Zeit, Mut und Nerven. Meistens gibt es für die Täter schlussendlich nur einen Buss. Das aggressivere und gröbere Verhalten habe ich seit der Corona-Pandemie zugenommen. Die Gewerkschaften fordern jetzt mehr Respekt. Der US-Präsident Donald Trump hat grünes Licht gegeben, um den Islamisten Nidal Hassan zu erschiessen. Der ist 2013 zum Tod verurteilt worden, weil er 2009 auf der Militärbasis Fort Hood in Texas 13 Menschen verschossen hat. Er hat sich im Prozess zum Dschihad bekannt. Wie ein Pentagon-Sprecher auf der Plattform X mitteilt hat, werde der Verteidigungsminister Pete Hegseth die Zeit und den Ort für die Hinrichtung bestimmen.
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4: Frisch am Morgen, warm am Nachmittag. 9 Grad jetzt, 22 Grad später und viel Sonne dazu.
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5: Verlust 4000 Stunden auf der A1 von Zürich her zwischen Rastegg-Gunskenort und Wangen der Aare auf mehreren Abschnitten und auf der A6 Liesbahnstolz zwischen Münchenbuchsee und Schönbühl. Gute Fahrt wünsche ich.
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4: Schönen guten Morgen, das ist Energy. Gerade nachher mit einem spannenden Thema, das wir hier anschneiden. Schon das Thema in den Zeitungen, die Boomerang-Kids. Oder? Jedes fünfte Kind hat jetzt bald gesagt, jeder fünfte Mensch geht, nachdem er das erste Mal ausgezogen ist, wieder zurück zu Hotel Mama. Und eine davon, die das dreimal gemacht hat, ist unsere Kollegin Franzi.
6: Ja, Franzi Schweiz, ja.
4: Und sie hat ein ganz ehrliches Interview mit ihrer Mami gemacht, aha, wo wir uns gerade nachher anhören, wie das für sie war, nach dem dritten Mal. Also dreimal. Jetzt lassen wir da schon mal schnell rein. Achtung.
7: Wir fangen beim ersten Mal an. Als ich gefunden habe, ich komme jetzt wieder heim.
4: Achtung.
7: Was war da der erste Gedanke gewesen? Scheiße.
4: Ja, in die Richtung geht das Interview. Wir müssen uns die Mama-Seite zu hören.

0: Toy 2000er tönt. Destiny's Child. Die Energy bei Morgen, Hits Music Only. 10 Minuten ab der 7. Wir kommen zu einem der schönsten Hotels auf der Welt.
1: Herzlich willkommen im Hotel Mama.
0: Ah, da reden wir gerade drüber, über die Boomerang Kids. Aktuelle Studie zeigt, jeder 5. Schweizer geht zurück ins Hotel Mama, nachdem er schon mal ausgezogen ist.
2: Wäre für mich ein absolutes No-Go. Und nicht etwa, weil ich meine Eltern nicht gerne habe, aber ich kann, also wenn doch du mal unabhängig bist, willst du doch nicht wieder nach den Regeln der Eltern ausgeliefert sein.
0: Ja, okay, ja, das ist die eine Seite. Da kann man heute auch verschiedene Artikel lesen in den Zeitungen, wo man eben genau die wieder zurück ins Hotel Mama befragt. Und das ist für viele auch so ein bisschen, eben, du sagst es, ein Rückschritt. Ja. Was aber für die Mami selber?
2: Ja, die Seite, die nimmt heute Morgen Wunder, ja, weil wir haben eine Kollegin hier, die Arbeitskollegin Franzi Schweizer aus der Redaktion, die das Ganze schon 3-mal gemacht hat. Also im höheren Erwachsenenalter, jetzt ist sie über 30. Das letzte Mal sind wir vor 1,5 Jahren zurück zu den Eltern.
0: Und das Mal haben wir ihr gesehen, jetzt nimmst du das Mikrofon mit hey zu der Mama Monika und fragst mal, wie das für sie war.
3: Wir fangen beim ersten Mal an. Als ich gefunden habe, ich komme jetzt wieder heim. Was war da der erste Gedanke gewesen?
4: Scheiße, das Zimmer schon ungenutzt. Aber ja, du bist ja nicht so lange vor gewesen, rein von dem her. Also ja, nein, das war gut gewesen. Für mich hat es passt. Ich war einfach leicht verrückt über deine 7-jährige Beziehung. Mhm. Aber ja, hey, nein, es war gut gewesen. Das erste Mal hatte ich wirklich Bedauern mit dir und eigentlich überhaupt kein Problem, dass du bist heimgekommen.
0: Nach 7 Jahren Beziehung ist sie wieder heim. Ist denn nicht das letzte Mal gewesen? Noch 2 weitere Mal ist sie wieder zurückgekommen.
3: Wie ist es im 2. und im 3. Mal gewesen? Da war das Zimmer auch schon wieder umgestellt.
4: Ja, ja, das Zimmer ist schon wieder umgestellt gewesen. Das 2. Mal, wie du gesagt hast, ist es eine schwierige Beziehung gewesen, wo du daraus gekommen bist. Und dort hat man einfach dringend eine Lösung müssen haben. Und für mich wäre es überhaupt nicht die Frage gekommen, irgendetwas Angst zu machen. Also, für mich ist immer klar, oh, also du kannst auch nicht mit 50 kommen, sagen, ich will daheim wohnen. Wir haben ein Gästebett jetzt in diesem Zimmer aufgestellt. Das ist schon alles gut, du kannst wieder kommen. Aber ja, wenn es nicht muss, ist es auch nicht nötig. Aber nein, das 2. Mal für ernst zu bleiben, ist wirklich einfach eine Ausnahmesituation gewesen. Und ich bin mega froh, dass du heimgekommen bist. Einfach, weil das für mich auch das Gefühl hat gegeben, dass man dir etwas Gutes kann.
2: Oh. Einmal Mami, wow. Immer Mami. Sie würde das unterschreiben, wenn deine Kids Mami 30 wieder anklopfen. Papa, ja, kann ich wieder heimkommen?
0: Sicher, immer ein Hoffnungstürchen für meine Kids. Und das wir hier, das ist Hotel Energy, wir haben immer ein Hoffnungsohr für euch da.
2: Hey, zu uns kannst du 2, 3, 4, 5, 6 Mal zurückkommen.
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0: Für den Dienstagmorgen unter der Rubrik, die auf unsere Gesundheit schaut. Und ich gehe jetzt neuerdings, ich weiß nicht, was mich gepackt hat, ins Fitness geht.
1: Bist du wirklich jetzt gesehen?
0: Ewig gewesen. Aber fang erst gerade Geräte einstellen, mit dem Experten hört. Und seitdem Muskelkater. Also wirklich schon, ich musste mir einfach einen Durchgang müssen vorzeigen, dass man so Gewicht kann eruieren. Und jetzt schon Muskelkater. Traurig. Aber eben, jetzt gibt es einen Tipp. Was hilft dir? Gegen Muskelkater.
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1: Und wenn wir da die Falschen sind, irgendwelche Tipps, um das Thema zu geben, haben wir den Matteo Wohlschläger an unserer Seite, Standortleiter Bachmetterli Apotheke, Bern Dr. Goldner AG. Matteo, wie entsteht überhaupt Muskelkater? Also kein Sport muss man auch machen, oder?
3: Also früher hat man gedacht, dass Muskelkater durch Milchsäure oder Laktat entsteht, wo akkumuliert. Heute weiss man, dass das nicht ganz so stimmt. Eigentlich sind Muskelkater ganz kleine Mikrorisse in den Muskelfasern als Folge von ungewohnter mechanischer Belastung. Und dann werden Entzündungsstoffe freigesetzt, die eben zu unseren Nervenenden gelangen und dann den typischen Schmerz auslösen.
0: So, jetzt habe ich ein bisschen Muskelkater, darf ich dann gleich noch weiter trainieren?
3: Also wenn man wirklich sehr starken Muskelkater hat, dann sollte die volle Belastung von den betroffenen Muskelgruppen sicher vermieden werden. Weil wenn man Muskelkater hat, ist die Muskelfunktion auch eingeschränkt, die Koordinationsfähigkeit ist eingeschränkt und es ist einfach vieles grösseres Risiko da, dass man sich wirklich noch verletzt. Muskelkater ist ja nur eine kleine Verletzung, aber wenn man dann wirklich eine Zerrung oder so hat, dann hat man den länger dran.
1: Ja, und kennst du, wenn du schon ewig nicht bist, gerade Joggen mal wieder angreifen, dann läufst du wie auf Stelzen am nächsten Tag. Was hilft denn er wirklich gegen Muskelkater, Matteo?
3: Am besten gesehen natürlich, dass man Durchblutung fördert, also allgemein einfach so ein bisschen leichte, aktive Bewegung, spazieren, Velofahren, Wärmeanwendungen, das kann sein warme Bäder, Sauna, Wärmeflaschen oder auch so wärmende Muskel-, Gelenk-, Schäl- oder Salben. Und dann natürlich ganz wichtig, einfach die Regeneration, also ausreichend schlafen.
0: Und von mir gibt es einen extra Tipp obendrauf. Einfach kein Sport machen.
1: Oh, wow.
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2: Alle Fans von Rowan Atkinson, oder besser bekannt als Mr. Bean, können sich freuen. Nachdem der Schauspieler über 10 Jahre lang Pause gemacht hat, gibt er ein Comeback. Und das nicht etwa in einem Film, sondern ohne Netz und doppelten Boden auf der Theaterbühne. Der Rowan Atkinson ist mittlerweile schon 71, er will es aber im kommenden Februar und März nochmal so richtig wissen und plant in London in einem Theater 30 Vorstellungen von seiner Show Rowan Live. Damit geht er wieder zurück zu seinen Wurzeln. Vor 40 Jahren hat er nämlich zum letzten Mal eine Comedy-Sketch-Show im West End aufgeführt. Dort hat nicht nur seine Karriere gestartet, sondern er hat auch seine bekanntesten Figuren auf der Bühne erfunden. Solche alte und neue Sketch wird er nochmal zum Besten geben und die bekannteste Figur, der Mr. Bean, wird garantiert auch nicht fehlen.
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1: In 4 Minuten geht die Sonne auf, die sehen wir 10 Stunden. Heute nur ein paar wenige Wolken und Temperaturen, die jetzt ansteigen von 9 Grad auf 22
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1: Grad.
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4: Wir haben heute Morgen schon über die neue Statistik geredet, wo die Marken mit der besten Laufleistung hat gehört. Autos sind da gesucht, die viele Kilometer drauf haben. Hey, du kannst dein Auto auch einreichen auf 079-655-0844. In die 10 Minuten machen wir einen grossen Überblick und ich staune da richtig, wie viele Kilometer da angerissen sind worden.
1: Ich habe mit 25'000 glänzen. Also
4: das ist nichts, das ist ein Tropfen.
1: Das ist nichts.
4: Ich habe 33'000 und... Ja. 45'000, ja, das ist auch noch nichts. Das kann ich sagen. Also, da kommen noch ein paar Null dazu. Stau haben wir auf der A1 Zürich-Bern zwischen Herking und Wangen-Drahlen. Viertelstunde auf mehreren Abschnitten, oder da verlierst. Braucht also noch ein bisschen Geduld. Dort, egal, in welchem Auto.
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0: mit Energy durch den Morgen. Guten Morgen miteinander, 20 Minuten vor der Nacht haben wir. Wir haben Listen bekommen, und zwar von US-Plattform IC Cars, die uns zeigt, welche Automarken am längsten leben, also die grössten Kilometerfresser. Da sind die deutschen Marken ziemlich abgeschlagen, ganze Tore. Die Japaner, Platz 3 Honda, Lexus auf dem 2 und am weitesten fahrst du mit Toyota.
1: Ja, das ist erstaunlich, insofern, dass das Auto von Toyota ein Hybrid ist, das am meisten Kilometer frisst im Durchschnitt. Mhm. Das hat es so noch nie gegeben, dass es ein Hybridmotor ist. Und gleichwohl, die Marke überrascht jetzt wiederum nicht. Toyota ist dafür bekannt, dass man eben viele Kilometer fressen kann. Damit uns interessiert gleich auch, was fahrst du und wie viele Kilometer hast du denn hier drauf? Ganz, ganz viel kommt da rein, angefangen beim Energy-Hörer René.
2: Hallo Schelker, hallo Moser.
3: Morgen.
2: Ich habe leider letzten Dezember mein Grandland Opel müssen wegtun. Mhm. 6-jährig, 362'000. Oh, Diesler hat leider einen Zylinderkopfschaden gemacht und das rentiert natürlich mit so vielen Kilometern nicht mehr. Aber er ist ein treuer Begleiter in den letzten 6 Jahren. Und jetzt fahren wir halt den Chinesen. Mal schauen, wie lange das der hat.
1: Bei ihm hat es kein Happy End gegeben. Ich habe ja mein Auto mit 200'000 an einen Kollegen verkauft, mit 200'000 Kilometern. Und der wiederum hat es jetzt an einen Kollegen verkauft, den ich auch kenne. Und jetzt sehe ich mein Auto immer noch. Und der hat jetzt gleich 300'000.
0: Und fährt immer noch?
1: Fährt immer noch. Na, ruckelt und muckelt, aber er fährt immer noch. Beim Energy Hör Fix hat es auch schon eine Panne gegeben, aber er hat jetzt Bord noch nicht gelangt.
4: Ich fahre ein Skoda Octavia, Baujahr 2009. Falsch getankt worden. Das ist ein Diesler. Ich habe da mal Benzin drin gehabt. Man hat das rausgenommen, eine Pumpe gewechselt.
0: Ach, Scheiße.
4: Und wenn ich da auf den Dach schaue, ja, der hat mittlerweile noch nicht ganz, aber fast 320'000 Kilometer. Ich glaube, das ist auch eine rechte Leistung, aber da geht noch mehr.
1: Und mehr geht bei Nina.
5: Guten Morgen zusammen. Für mich persönlich gibt es nichts Besseres als eigentlich ein VW Passat. Mein Auto hat jetzt schon über 450'000 Kilometer, läuft gegen noch einwandfrei, ist auch noch in der Karosserie, alles super, rostet nichts und hat Jahrgang 2012. Ich habe noch schon manches Jahr und ich würde nie mehr ein anderes Auto nehmen als den.
0: 450 Kilometer, das heisst, wir fahren 10 Mal um die Erde fahren.
1: Ja, dann kannst du viel fahren. Schlatt, knapp der Janu, der sich gemeldet hat mit 447'000
0: Also ich weiß nicht, ob da noch etwas geht. Die Kilometerstand und die Automarke 079 655 08 44. In 19 Minuten

0: Viertel vor acht.
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0: Wow, was für ein schöner Morgen. Über der Stadt, die Sonne ist aufgegangen. Es hat ein paar einzelne Nebelschwaden rum, aber das ist nicht sehr schlimm, weil es ist sonst mehrheitlich sonnig. Excuse, dann schnell auf die Webcam drücken, kann ich ja nichts Blödes erzählen. Sonne von morgen bis am Abend, jetzt geht die Temperatur rauf. Jetzt in einem einstelligen Bereich, so am Mittag so um die knapp 20 Grad, am Nachmittag bis 22 Grad möglich. Morgen noch mehr Wochen, Temperatur aber noch mal warm. 20 Grad im Maximum. Dann eben der Kälteeinbruch, du hast Angst wegen Schnee. Das kommt natürlich nicht bis da oben schneien, aber die Schneefallgrenze die sinkt am Donnerstag auf 1500 bis 2000 Meter.
2: Also je nachdem, auf welchem Pass dass man da unterwegs ist, könnte man von Schnee überrascht werden. Wie sieht es aus mit der nächsten Schlagzeile, die ich überfrage immer alles an?
0: Gern.
2: Gefährliche Unwetterfront trifft auf Mittelmeerländer. Das Mittelmeer ist eine Zeitbombe. Hat das Auswirkungen auf die Schweizer?
0: Nein, einfach am Donnerstag gibt es Dauerregen hier, aber das ist das Ganze schon wieder beruhigt. Am Freitag und übers Wochenende soll es trocken bleiben, mehrheitlich. Aber du sagst es natürlich, viel zu warmes Mittelmeer führt zu Unwetter. Wir haben ja auch schon gestern darüber geredet, von Barcelona zum Beispiel, wo meine Partnerin mit den Kindern her wollte und der Flug abgesagt wurde wegen dem Unwetter. Und
2: vielleicht ist er gut, dass er abgesagt wurde, weil wenn sie nicht dort ist und viele auch jetzt sogar in der Herbstferien in Spanien oder eben irgendwo zu Griechenland, zu Kroatien, zu Italien und er will heimkommen und dann nicht können. Daumen drücken, dass es da gut kommt. He?
0: So, meine Lieben, 14 Minuten noch geht die Stunde. Dir wünschen wir einen guten Morgen. J-Lo und David Guetta geben wir dir mit.
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0: einen Song nur ganz, ganz kurz anspielen und dann wissen, was es für einen ist. Das ist der Inhalt von unserem Songerartis Quiz Schubidu, den wir wie immer spielen, auf die 10 vor 8.
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2: Darf ich vorstellen, jemand in unserer Morgenrunde, die dazu ist gestossen, Chiara 22, arbeitet im Büro, fährt gerne TÜV und spielt mit bei unserem Songerratungsquiz Schubidu. Guten Morgen.
0: Hallo Chiara.
3: Guten Morgen zusammen.
0: Hast du den TÜV noch nicht eingewintert?
3: Nein, noch nicht ganz.
0: Aber hast du das Gefühl, es sind jetzt noch so die letzten Tage, wo man noch fahren kann? Ich habe das Gefühl, heute und morgen und dann ist
3: es durch. Ja, das kann gut sein. Aber es ist noch geniessen.
2: So, jetzt mal schauen. Nächste Woche sieht es so wieder warm aus. Das Jahr kann ja alles möglich sein.
0: Vielleicht können wir noch Weihnachten
2: passen,
0: um einen Ausweg abmachen. Chiara!
2: Lass jetzt! Chiara! Leider gestern gelöst worden. Bei Schubidu hast du vielleicht gehört, um diese Zeit haben wir auch gespielt. Der Jackpot fährt wieder vorne an. So läuft halt das Spiel und auch ein neuer Song, den ich dir noch mal ganz kurz anspiele. Nämlich 1 Sekunde. Wenn du herausfindest, welcher Song das ist, gewinnst du einen 50 Franken Dosenbach-Gutschi.
3: Also.
0: Immerhin zwei. Oh!
2: Interpret und Titel bräuchten wir. Hast du eine Ahnung?
3: Nein. Nein,
2: weiss
3: nicht.
2: Okay, das heisst, in dem Moment geht der Jackpot um 50 Stutz auf.
0: Jawohl.
2: Morgen also 100 Franken drin. Und dir wünschen wir einen guten Tag.
0: Das ist alles, was wir noch machen können, gell, Chiara?
3: Kein Problem.
0: Gute Fahrt. Tschüss.
3: Merci.
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10: Mitarbeitende im öffentlichen Verkehr in der Schweiz werden täglich beschimpft, bedroht oder sogar angegriffen. Bei den SBB sind es im Schnitt 10 Vorfälle pro Tag. Und laut den ÖV-Betrieben bleiben viele Fälle wegen Aufwand und Angst sogar ungemeldet. Die Fälle, die zu einem Strafverfahren führen, kosten häufig viel Zeit, Mut und Nerven. Meistens gibt es für Täter schlussendlich nur einen Buss. Das aggressivere und gröbere Verhalten habe seit der Corona-Pandemie zugenommen. Die Gewerkschaften fordern jetzt mehr Respekt. Der US-Präsident Donald Trump hat grünes Licht gegeben, um den Islamisten Nid al-Hassan zu erschiessen. Der ist 2013 zum Tod verurteilt worden, weil er 2009 auf der Militärbasis Fort Hood in Texas 13 Menschen verschossen hat. Er hat sich im Prozess zum Dschihad bekannt. Wie ein Pentagon-Sprecher auf der Plattform X mitteilt hat, werde der Verteidigungsminister Pete Hegseth die Zeit und den Ort für die Hinrichtung bestimmen. Die Erde könnte sich stärker erwärmen, als bis jetzt vermutet wurde. Das zeigt der neue Bericht Climate CH 2025, den Meteo Schweiz und ETH Zürich zusammen veröffentlicht haben. Laut ihnen ist das Extremszenario von einem Temperaturanstieg von 3 Grad statt wie bisher angenommen 1,5 Grad aufgrund von Forschungsergebnissen heute das wahrscheinlichste. Laut den Forschenden lässt sich der grösste Teil der Erwärmung aber noch verhindern. Wenn die Emissionen drastisch gesenkt würden, könnten sich die Erwärmungsszenarien halbieren.
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12: Gibt noch mal einen spätsommerlichen Tag, also am Nachmittag. Jetzt am Morgen noch frische 10 Grad, die Sonne wärmt auf bis auf 22 Grad. Es ist ein Sonnentag, der Dienstag. Morgen ein Übergangstag und am Donnerstag wird es kühler und nass.
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13: Zieht ein bisschen an, verkehrstechnisch. Mehrere Meldungen auf der A1 von Zürich her zwischen Herkingen und Wangen-Drahren. Es sind eigentlich 10 Minuten oder Verlust auf mehreren Abschnitten. Wenn du noch zwischen Kirchberg und Schönbühl stehst, ist das aus dem gleichen Grund, nämlich wegen Verkehrsüberlastung. Dort auch auf der A6 Rückstau Lisbern zwischen Buchsee und Schönbühl. Stop and go. Gute Fahrt wünsche ich dir.
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14: Guten Morgen miteinander. Auch in dieser Stunde sind wir da für dich, Musa Schelka.
13: Yes.
14: Wünsche dir einen guten Start und einen sonnigen Tag.
13: Hallo.

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1: Okay.
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2: Ja, das ist das, glaube ich.
1: Nein.
2: Aha.
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1: Wird aber auch nie altem Passenger reinzuschnurren.
2: Schluss. Nächster Song, Pumpiger Purple Disco Machine. Wer die kennt, weiss es. Und sonst reinhören, gute Sounds hier wie Energy bei Morgen, Hip Music Only, Moses Schelker hier. Und wir haben Freude. Fühlt man sich halt irgendwie ging gut, wenn Promis aus dem Ausland die Schweiz loben, lieben. Und das passiert in diesen Tagen häufig viel.
1: Gestern schon darüber geredet, Kylian Mbappé, Shoot Weltstar, aktuell wegen einer Neuverletzung in der Schweiz ein bisschen kurieren, am Ferien machen. Und obwohl ihm der Trainer bei Madrid hat gesagt, der José Mourinho, er soll nicht Velofahren, macht er was. Er macht es genau eben gleich, hat eine Story aufgeladen. Und dann geht es weiter mit der Nina Chuba, sie, die jedes Festival gespielt hat, unter anderem auch hier in Bern, im Gurtenfestival. Dann hat sie ja den Gurten so gelobt, machst du noch besinnen?
2: Ja, das ist viral gegangen.
1: Und es hört nicht auf mit der Lobhudelei für unsere schöne Schweiz, die in ihrem Podcast gehört mit ihrem Kollegen Momme Hitzmann zusammen.
3: Ich würde gerne einen gemütlichen Herbsttag in der Schweiz verbringen. Ich glaube, dass der Herbst in der Schweiz phänomenal ist. Leere Landschaften, wenig Touristen, wunderschöne Natur, trotzdem noch, es ist noch saftiges Grün. Ne? Wir wissen ja, wie es aussieht, die Hügel und die Felder da sind wirklich so ganz saftiges Grün, schöne Tiere. Und ich glaube, man kann da einfach mal durchatmen. Ich glaube, wenn man auf so einem Berg steht und einmal so ganz tief einatmet, dann weiß man, dass man am Leben ist.
4: Bist du gereinigt, glaube ich sogar.
3: Dann ist man von innen gereinigt.
2: Ja, da hat sie schon auch recht. Der Michael Schulte, der ist ja die letzte Woche erkennen, der Energy Live Session. Auch er schwärmt von der Schweiz.
1: Ja, ist schon draus rausgekommen. Hat auch schon Ferien hier gemacht.
5: Mein Urlaub in der Schweiz war echt ein absoluter Traum. Also wir sind durch wunderschöne Berglandschaften an Bergseen langgefahren mit unserem Bus, haben tolle Hotels besucht. Das war wirklich schon unfassbar. Und ich glaube, ein Highlight auf jeden Fall auch Üschinensee. Das war schon wirklich atemberaubend.
2: Schönen Sie!
1: Da mein Vater dort lernen kennen, der als Parkranger im Einsatz ist. Im Backstage über nichts anderes geredet als über die schöne Schweiz. Und dass das kein Zufall ist, hat uns heute auch der Markus Cannen bestätigt. Er ist Mediensprecher von Schweiz Tourismus. Wobei, dass jetzt mehr Stars in die Schweiz kommen, Simon, das hätte er nicht wollen.
4: Ob wir jetzt mehr oder weniger Stars in der Schweiz können begrüssen als andere Länder, dazu haben wir keine Vergleichsdaten. Und natürlich täuscht das persönliche Gefühl ein bisschen, weil man so Psyche vor allem im eigenen Land mitbekommt. Aber so aus unserer professionellen Erfahrung kann man, glaube ich, schon guten Gewissens sagen, dass die Schweiz bei prominenten Gästen hoch im Kurs ist.
2: Ja, und das geniessen wir doch einfach. 11:08 haben wir jetzt. Guten Morgen wünschen wir.
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0: wir haben 20.08. Die Energy Spielzeit für unser Morgenquiz. Du kannst dich anmelden, Energy.ch. Das hat der Jürgen gemacht. Von Lütz auf Lüge. Guten Morgen.
1: Morgen.
2: Guten Morgen.
0: Jürgen, was drehst du für Kleider, wenn du jetzt an dir runter schaust?
2: Schwarze Hose und ein schwarzes T-Shirt mit dem Bürologo drauf.
0: Ja, so stark. Also wir sind alle zusammen nicht vom Fach. Es geht nämlich um Fashion heute bei uns Morgenquiz alle gegen. Und das vielleicht auch, weil die Fashion Week in Paris zu Ende geht heute.
3: Mhm. Frage, du kennst es, wird von einem von uns gestellt. Du kannst aber entscheiden, gegen wen von uns willst du antreten.
2: Gegen Moser.
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3: Gegen Fashion, Moser, geht's? Ja, ich würde jetzt sagen, dass ich schon Fashion interessierter als ich.
0: Ja, aber jetzt auch nicht wahnsinnig.
3: Jetzt auch nicht 10 von 10. Der Preis, ganz einfach, ein 50-Franken-Gutschein vom Outlet King in Spiez. Das, wenn du mehr weisst in 15 Sekunden als der Simu.
2: Ja, wahrscheinlich kann ich nicht mehr einen Punkt.
3: Schauen wir mal. Nicht tief stapeln.
2: Gut.
0: Gehör uns wieder. Tschüss.
3: Bis nachher. So, Simu, Fashion Week ist zu Ende gegangen. Keine Angst, ich greife nicht so hoch auf. Wir gehen zur Basis an.
0: Ja.
3: Und zwar haben wir Herbst, also auf dem Kalender. Jetzt wechselt ja das Wetter und wir gehen langsam in die frischeren Temperaturen vom Herbst Richtung Winter. Sag mir möglichst viele Fashion-Accessoires, die ich jetzt in der kälteren Jahreszeit wieder vorholen kann.
0: Eine Kappe, Ohrenschutz, natürlich ein Foulard und ein Halstuch. Ein schöner Mantel. Es ist ein Baumwolle-Pulli, den ich noch anlege. Schöne Händchen dazu. Mietli. Warum auch immer. Eine Winterjacke sogar.
3: Also, ich wollte explizit Accessoires hören und für mich ist ein Pulli, eine Jacke und ein Mantel kein Accessoire. Mittli ist für mich eindeutig ein Sommer-Accessoire. Für einen Schweiß vor Stirnsputzen.
0: Ja, so
3: ein
0: Schwachsinn.
3: Sorry, gebe ich dir nicht. Das sind 6 Punkte.
0: Ja, würde ich aber besser herhören, wobei viel wäre mir nicht so in meinen Sinn kommen.
3: Die Sonnenbrille hätte ich zum Beispiel gelten, weil auch im Schnee braucht man sie. Er

0: Stiefel, Moonboots, Jacke, Mantel, Wintermantel, Skihose.
1: Nein! Ah, jetzt ist jetzt die Frage, Schuhe, sind das ein Accessoire oder nicht? Eigentlich auch nicht, oder?
2: Nein, ehrlich, ist es wie eine Jacke, Mantel. Ich will Simon darum abgezogen, Moonboots, Jacke, Mantel, die drei kann er nicht geben, auch Stiefel nicht. Strupen, ja. Finde ich sehr schöne Beobachtung. Ja. Die geben schön warm Unterraum und dann sind wir bei 1, 2, 3, 4, 5, 6 Punkte. Das heisst, es ist unentschieden. 6 zu 6. Das heisst, Schätzfrage muss es richten. Der Simu war ja jetzt in Paris. Du hast zwar nicht viel mitbekommen von dieser Fashion Week. Beim Louvre bist du aber gewesen. Und dort gibt es eine Ausstellung rund um die Fashion Show in Paris. Und ich möchte wissen, zu welchem Jubiläum gibt es denn die Ausstellung nächstes Jahr? Wie viele Jahre sind es?
1: 80 Jahre.
2: Du sagst, Jure?
0: Ich sage 81.
1: Den habe ich auch gewonnen.
2: Und wir feiern im Louvre eine Ausstellung, die heisst 40 Jahre Mode Look. Das heisst, Jure, du hast dich überpunkert.
1: Knappe Sache gewesen. Gut. Du lässt die Stülpen an und ich Stirnband verabschiedet.
0: Du Tore werden.
1: Genau. Hey, weißt du, für mitspielen?
0: Tschüss. Habis gut. Salut.
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0: Mikkel, eine halbe neun.
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2: Feinschmecker aufgepasst. Gomio hat wieder Punkte verteilt und die besten Köche und Restaurants ausgezeichnet. Und in diesem Jahr ist mit dem Dominik Hartmann aus Rickenbach im Kanton Schweiz zum allerersten Mal ein Fegi-Koch zum Koch des Jahres gekürt worden. Er hat 18 von insgesamt 20 Punkten bekommen. Der Gomio-Chef, der Urs Heller, hat den Stil der Gerichte als Fegi 2.0 bezeichnet und die Küche sei lustvoll und voller Überraschungen. Wer sich in der Schweiz auch kulinarisch überraschen lassen will, hat eine grosse Auswahl. Auf der Liste von Gomio sind nämlich 870 Restaurants aufgeführt. Und 84 davon sind jetzt neu auf die Liste aufgenommen worden.
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0: Wunderschönen Tag gibt's heute Morgen noch frisch, am Nachmittag warm bei 22 Grad.
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4: Schon mehr los aus dem gestrigen Montag, dort haben wir nur eine einzige Meldung von A1 Richtung Bern zu. Dort haben wir Stau gehabt, den ganzen Morgen. Die Meldung ist aufgelöst, dafür ein paar neue dazukommen auf der A12, Fribourg-Wewe, Höhe Fribourg-Süd, in beiden Richtungen Stau, Verkehrsüberlastung. Dort auch aufpassen bei der Ausfahrt. Und dann noch bei der A5 Solothurn Richtung Biel ist der Wurm drin, zwischen Verzweigung Brückmoos und Nidau. Gute Fahrtwünsche!
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0: Heute checken wir in das schönste Hotel.
1: Herzlich willkommen im Hotel Mama.
2: Das günstigste, habe ich mir sagen.
0: Ja, habe ich mir auch sagen. Jede fünfte Schweizerin geht, auch, nachdem sie ausgezogen ist, wieder mal zurück zur Mami. Für viele aber nicht so einfach. Ich meine, das ist auch so ein bisschen nicht demütig. Wie sagt man?
2: Ja, schon ein bisschen. Es ist einfach irgendwie ein Moment,
0: würdelos.
2: Ja, zu versagen, zu zeigen, der muss eingestehen. Ja, warum solltest du wieder zurück müssen? Ja,
0: unsere Kollegin vom Energy Team, Franzi, dreimal in ihrem Leben, im Erwachsenenalter, wieder zurück ins Hotel Mama. Und wir haben ihr gesagt, jetzt gehst du mal zu deiner Mama, zu der Monika, und fragen, wie es denn für sie war.
1: Wir fangen beim ersten Mal an. Als ich gefunden habe, ich komme jetzt wieder heim. Was war da der erste Gedanke gewesen?
3: Scheiße, wir haben das Zimmer schon ungenutzt. Oh. Aber ja, du bist ja nicht so lange vor gewesen, rein von dem her. Also ja, nein, das war gut gewesen. Für mich hat es passt. Ich war einfach leicht verrückt gewesen über deine 7-jährige Beziehung. Mhm. Aber ja, hey, nein, es war gut gewesen. Das erste Mal hatte ich wirklich Bedauern mit dir und eigentlich überhaupt kein Problem, dass du bist heimgekommen.
0: Häufig Beziehungskrisen, die Grund sind, also wenn man zwischenzeitlich mal wieder heimgeht, aus der Wohnung vom Typ oder von der Frau will und daheim wieder ankommt. Martina, es haben sich übrigens viele Energy-Hörerinnen zum Thema gemeldet. Ja. Die hat das so erlebt.
4: Meine Eltern haben eigentlich sehr gut reagiert. Wir haben immer ein Plätzchen bei ihnen. Ich konnte nur mal in mein altes Kinderzimmer und hatte dort ein Bett gehabt und meinen Frieden für den Moment.
0: Alte Kinderzimmer.
2: Nichts für mich, aber Sheila zum Beispiel auch. Sie findet es super.
5: Es ist mir genau gleich gegangen zwischen 30. Also mit 30 bin ich auch für ein Jahr zu meinen Eltern gezogen, weil meine 10-jährige Beziehung überhaupt nicht funktioniert hat. Ich bin dann für ein Jahr zu meinen Eltern und es war so schön gewesen. Mit 30 ist das ganz anders zusammen. Leben, als wenn man so Pubertät ist. Und mir hat das wahnsinnig gut.
2: Aber das Jahr finde ich schon noch lang jetzt. Also ja, für es zu überbrücken, okay, aber das Jahr gelangt, du bleibst. Hat es dir wirklich gefallen, Sheila? Ist doch auch schön.
0: Hey, was für einen schönen Morgen. Immer wieder schön, wenn du dich spontan zu Themen meldest.
2: Hast du das Gefühl, der Harry Styles hat auch schon mal zurück müssen?
0: Nein.
2: Der hat ja den Kohle, der mietet jetzt immer das Hotelzimmer für ein Jahr, das ist schon gut.
0: Er hat so viel Kohle, jetzt gibt noch mehrere Konzerte zu Berlin, 4 Shows zusätzlich angekündigt. Also, läuft bei ihm, da ist er.

0: darüber geredet, was für ein Superstar der Harry Styles ist. Bestätigt auch noch die Eilmeldung von EasyJet, die schreibt, hey, nach Sommer, Juli, dann sind die Konzerte von ihm in Berlin. Ticketpreise explodieren, weil ein riesen Run ist auf die Tickets, dass man dort schnell auf Berlin fliegt von Basel. Gibt einerseits fast keine Flüge mehr und zweitens eben mega teuer. Merci Harry Styles für nichts.
1: Ja, streiche halt den Städtetrip, ja.
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0: Sonnig heute und warm, bis 22 Grad, am Morgen ist es noch frisch. Jetzt geht es so 12 Grad, aber es wird deutlich wärmer. Morgen hat es mehr Wolken und noch knapp 20 Grad, bevor es am Donnerstag wechselt und frisch wird. 15 Grad und durchschifft. Der Donnerstag ist also wirklich ein Regentag, bevor es wieder trocknet am Freitag.

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1: Marcel ist 33, Martina 30. Die beiden sind am 22. zusammen. Bei einer Wohnungsbesichtigung habt ihr einen Angler kennen, weil du bist seine Vormieterin warst, gell?
2: Genau, ja.
3: Und noch speziell, also bist du dann in dieser Wohnung geblieben, wo du eigentlich raus wolltest, oder bist du raus und dann wieder rein?
2: Genau, ja. Also ich bin eigentlich kurz raus, einen Monat nachher wieder
3: rein. Die unnötigste Zügelte auch. Aber die schönste, ja. Die auch dementsprechend.
1: Also, los jetzt, meine Liebe, wir spielen das Beziehungsexamen. Das heisst, ich stelle dir jetzt 3 Fragen in Ruhe. Er gehört uns noch nicht. Falls ihr mir die gleichen Antworten gebt auf meine Fragen, dann gewinnt ihr.
3: Und zwar ein Shopping-Ausflug zu Fashion Fish. 100 Franken Gutschein winkt von Ihnen, wenn ihr da abliefert.
2: Sehr cool.
1: Sag mir als erstes, welches ist dein Lieblingsmöbelstück? Das Wichtigste, das du wieder mit rein hast genommen in die Wohnung?
3: Von der raus hast genommen, ja. Und wieder rein.
2: Ich eigentlich eben nur noch das Pult gehabt und das Wischtür. Also, er hat alles nachher eigentlich organisiert.
1: Ja, okay, aber das ist zumindest Paul, 2 Stühle. Welches ist von denen?
2: Ich nehme die Stühle.
1: Zweite Frage. Ihr müsst mal umziehen. Möchte ich von dir wissen, in welchen Kanton würdest du nie ziehen?
2: Zürich. Ich bin so richtig ländlich. Ich bin so ein Biobauer. Also.
3: Ja, gut, dann bist du Zürich wirklich falsch. Ja.
1: Also, in Art wohnt ihr, gell?
2: Genau.
1: 6 Fragen. Wieder zurück in die Wohnung. Schelke, komm, liegt auf der Hand, oder?
3: Ja, auf welchen Möbelstück bei euch in der Wohnung ist so überall zur Sache gegangen? Und da möchte ich wirklich, also bis jetzt dort, also der Stuhl, den du vielleicht auch wieder zurück mitgenommen hast, wenn der ist vorgekommen, möchte ich den auch hören. Zähl mal auf.
2: Tischpult, Bett, Dusche.
1: Jetzt
2: sind wir jetzt gerade
1: hier
2: spontan, ja.
1: 4 Stück. Ja, nehmen wir so. Und hol ihn dazu. Marcel, guten Morgen.
2: Ja, in der Küche noch.
3: Hallo. Gehört schon wieder. Marcel, hallo.
4: Hallo.
1: Also, lass jetzt. Wir spielen. Ich möchte auch von dir wissen, welches ist ihr Lieblingsmöbelstück gewesen, das sie wieder zurück in die Wohnung hat genommen? Sie ist ja schnell ausgezogen. Wir haben die ganze Story gehört, wieder reinkommen.
4: Ihres? Mhm. Boah. Jetzt muss ich gerade überlegen, was sie überhaupt zurückgenommen hat.
1: Ja, genau, das ist noch wichtig.
3: Dort ist der Hund begraben.
4: Der Esstisch.
3: Hey, ist nicht der Rest.
1: Aber Gott, erzähle, schau jetzt.
3: Von können, 3 Möbelstück,
1: Messu. Ja, wenn es jetzt mehr wären, hätten wir können helfen. Aber sie hat gesagt, wir haben einfach einen Tisch und Stuhl. Und das ist jetzt entscheidest du für etwas. Und sie hat ausgerechnet Stuhl genommen.
4: Ja, nein.
3: Leider schon vorbei gespielt, aber gleich sind wir bei den Möbelstücken geblieben. Und zwar wollte ich wissen, auf welchen hat es denn überall schon mal 6 gegeben?
1: Ja, zähl mal auf.
4: Jo, die Liste ist lang. Ja, Bett, Sofa, Tisch, vom Bürotisch.
1: Ja. Yes, nehmen wir.
4: Kommode.
1: Küche.
3: Gott, die 2, du. Da kann ich langsam abwinken. Also, die Hälfte haben wir gehört von Ihnen, die andere Hälfte ist jetzt von dir noch dazugekommen.
4: Oh, Mensch,
3: die 2. Unbedingt noch eine mitspielen. Ist gut, machen wir das nochmal.
4: Ja, sehr gerne.
3: Super, hey, schönen Tag. Tschüss zusammen.
4: Tschüss zusammen, merci.
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6: Mario Ross.
7: Der US-Präsident Donald Trump hat grünes Licht gegeben, um den Islamisten Nidal Hassan zu erschiessen. Der ist 2013 zum Tod verurteilt worden, weil er 2009 auf der Militärbasis Fort Hood in Texas 13 Menschen verschossen hat. Er hat sich im Prozess zum Dschihad bekannt. Wie ein Pentagon-Sprecher auf der Plattform X mitteilt hat, werde der Verteidigungsminister Pete Hegseth die Zeit und den Ort für die Einrichtung bestimmen. Die Erde könnte sich stärker erwärmen, als bis jetzt vermutet worden ist. Das zeigt der neue Bericht Climate CH 2025, den Meteo Schweiz und ETH Zürich zusammen veröffentlicht haben. Laut ihnen ist das Extremszenario von einem Temperaturanstieg von 3 Grad statt wie bisher angenommen 1,5 Grad aufgrund von Forschungsergebnissen heute das wahrscheinlichste. Laut den Forschenden lässt sich der grösste Teil der Erwärmung aber noch verhindern. Wenn die Emissionen drastisch gesenkt würden, könnten sich die Erwärmungsszenarien halbieren. Zehntausende Menschen haben in der spanischen Stadt Barcelona gegen die Wohnungsnot demonstriert. Laut den Behörden seien es 20'000 Menschen gewesen. Die Organisatoren reden sogar von bis zu 120'000 Teilnehmenden. Der Protest ist grösstenteils friedlich verlaufen, vereinzelt ist es zu Zusammenstössen mit der Polizei gekommen. Der Auslöser für die Bewegung ist, dass eine 87-jährige Frau gezwungen wurde, um ihre Wohnung in Madrid zu räumen, das nachdem sie jahrzehntelang dort gewohnt hat.
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9: Gibt einen sonnigen Tag heute, es wird von Stunde zu Stunde wärmer, 22 Grad sind die Maximaltemperatur.
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10: Ich zitiere via Swiss. Derzeit liegen uns keine Meldungen vor. Das heisst, übersetzt auf Berndeutsch, Freifahrt.
9: Gute Fahrt.
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9: Wow, richtig schöne Mischung an Musik habe ich für dich parat in den nächsten paar Augenblicken. Offenbach haben wir auch schon live gesehen am Energy Air. Geht ab, tätscht, klepft, aber auch die ruhige Seite von Hit Music Only gibt es natürlich. Mit Lana Del Rey.
10: Frag mich immer noch, was Lana, wie der Name rückwärts ausgesprochen wird. Komme nicht drauf.
9: Ich auch nicht.
10: Hey, vielleicht kommst du ja da draußen drauf.
9: Ja, wer weiß. Jetzt 4 Songs ohne Ungebruch. Bis nachher. Tschüss. Hey,

0: Wir kommen zu unserer Gesundheitsrubrik. Immer am Dienstagmorgen gibt es bis.
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0: Ja, spannende Frage, die wir heute klären. Es geht um Muskelkater. Ich habe jetzt ja ein neues Fitness-Abo. Und schon nur vom Gerät anschauen, habe ich Muskelkater gehabt.
2: So schnell geht es.
0: Und darum ist es schon noch spannend, warum wir Muskelkater haben und wie wir den losbringen.
2: All die Fragen klärt mit uns heute Morgen der Matteo Wulschläger. Er ist Standortleiter Bachmetterli Apotheke Bern, Dr. Goldner AG. Und zur ersten Frage, wie entsteht Muskelkater überhaupt, meint er?
3: Also früher hat man gedacht, dass Muskelkater durch Milchsäure oder Laktat entsteht, wo akkumuliert. Heute weiss man, dass das nicht ganz so stimmt. Eigentlich sind Muskelkater ganz kleine Mikrorisse in den Muskelfasern als Folge von ungewohnter mechanischer Belastung. Und dann werden Entzündungsstoffe freigesetzt, die eben zu unseren Nervenenden gelangen und dann den typischen Schmerz auslösen.
0: Ja, jetzt habe ich Muskelkater. Heisst das, gute Ausrede, kann ich nicht trainieren oder muss ich eben
2: die beste Ausrede.
3: Also wenn man wirklich sehr starken Muskelkater hat, dann sollte die volle Belastung von den betroffenen Muskelgruppen sicher vermieden werden. Weil wenn man Muskelkater hat, ist die Muskelfunktion auch eingeschränkt, die Koordinationsfähigkeit ist eingeschränkt und es ist einfach vieles grösseres Risiko da, dass man sich wirklich noch verletzt. Muskelkater ist ja nur eine kleine Verletzung, aber wenn man dann wirklich eine Zerrung oder so hat, dann hat man den länger dran.
2: Und gleich liege ich alle Tage lang. Es gefühlt immer wie schlimmer. Was hilft denn dagegen?
3: Am besten gesehen natürlich, dass man Durchblutung fördert. Also allgemein einfach so ein bisschen leichte, aktive Bewegung. Spazieren, Velofahren, Wärmeanwendungen. Das kann sein warme Bäder, Sauna, Wärmeflaschen oder auch so wärmende Muskelgelenkschäle oder Salben. Mhm. Und dann natürlich ganz wichtig, einfach die Regeneration, also ausreichend schlafen.
0: Merci, Matteo.
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2: Und im Normalfall würde man sagen, das ist bescheissen, wenn jemand einen Wissensvorsprung hat bei einem Spiel, aber in diesem Spiel eben nicht. Da lohnt es sich, wenn man täglich Energy lost, beim Songerratis Quiz gut herlost. Nur einen ganz kurzen Ausschnitt, den wir aber vorspielen. Die Kandidatin heute Morgen, Chiara, die ist leer ausgegangen, die keine Ahnung hatte, welcher Song da gesucht ist.
0: Wir spielen den Näger nicht normal, also keine Panik, es geht aber schnell. So eine Sekunde, dann brauchen wir Interpret und Titel. Ja. Und, für sie natürlich besonders schwer, weil heute ein neuer Song ist vorgestellt worden, nachdem gestern gelöst ist worden. Das heisst, jedes Mal, wenn man nicht den Song herausfindet, heisst es 50 Stutz mehr Dosenbach-Gutscheine. Das heisst, zum Summarum, morgen haben wir
2: 100 Franken. Und die kann man abräumen, wenn man jetzt nochmal ganz gut herlässt und dann auf energy.ch reinklickt, sich anmeldet und morgen um 10 vor 8 mitspielt.
0: Also, anmelden, viel Glück.
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0: So, Schelke, wir verabschieden uns für heute. Morgen Show geht langsam aber sicher zu Ende. Uns geht's morgen wieder ab der 5.
2: Wir verbleiben mit freundlichen Grüßen und wünschen nicht zu viel Stress.
0: Tschüss. Tschüss zusammen.

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3: Die Erde könnte sich stärker erwärmen, als bis jetzt vermutet wurde. Das zeigt der neue Bericht Climate CH 2025, den Meteo Schweiz und die ETH Zürich zusammen veröffentlicht haben. Laut ihnen ist das Extremszenario von einem Temperaturanstieg von 3 Grad statt wie bisher angenommen 1,5 Grad aufgrund von Forschungsergebnissen heute das wahrscheinlichste. Laut den Forschenden lässt sich der grösste Teil der Erwärmung aber noch verhindern. Wenn die Emissionen drastisch gesenkt würden, könnten sich die Erwärmungsszenarien halbieren. 10'000 Menschen haben in der spanischen Stadt Barcelona gegen die Wohnungsnot demonstriert. Laut den Behörden seien es 20'000 Menschen gewesen. Die Organisatoren reden sogar von bis zu 120'000 Teilnehmenden. Der Protest ist grösstenteils friedlich verlaufen, vereinzelt ist es zu Zusammenstössen mit der Polizei gekommen. Der Auslöser für die Bewegung ist, dass eine 87-jährige Frau gezwungen wurde, um ihre Wohnung zu Madrid zu räumen, das nachdem sie jahrzehntelang dort gewohnt hat. Nach russischen Angaben ist Moskau und die Region rundum von der Ukraine mit hunderten Drohnen angegriffen worden. Wie der Stadtpräsident von Moskau, der Sergei Sobjanin, auf Telegram geschrieben hat, sind 650 Drohnen in Richtung Moskau geflogen. Die Luftabwehr hätte einen Grossteil davon in grosser Entfernung abwehren können. Durch Drohnenangriffe sind aber trotzdem viele Gebäude beschädigt worden. Laut dem Gouverneur von der Region sei mindestens eine Person getötet und 6 weitere Personen verletzt.
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2: Es gibt noch einen richtig schönen Herbsttag heute. Der Dienstag mit viel Sonne hat ein paar hohe Quellschleierwolken. Nur die stören allerdings nicht gross. Der Regen, der kommt ja sowieso noch nicht gesehen aus, als ob sogar jetzt noch auf die zweite Woche gedrückt wird. Der Regen heisst also jetzt noch Herbst. Ja, richtig schön. Temperaturen heute bei um die 22 bis 24 Grad.
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2: 2 Minuten an der 10. Die Energy-Verkehrskarte ist aktualisiert. Zeigt aktuell an, dass du vor allem so in der Region Zürich-Hurti anstehst. Nordring Richtung St. Gallen am Limmatal Kreuz bis mit dem Gubrist. Auf dem Westring geht es länger Richtung Basel an Burdorf Nord bis mit dem Limmataler Kreuz. Dann noch einen aus der Region Basel. A2 Richtung Basel rein. Ab der Verzweigung Hagenau fährt schon an Röhlen bis mit dem Schwarzwald. Tunnel brauchst du da Geduld.
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2: Von wegen einfach so einem blutigen Dienstag Vormittag. Energy ist am Start und liefert selbstverständlich in den nächsten 5 von gerade einem. Wenn du allein im Karren unterwegs bist, einfach mal perfekt. Ne? Noch ein bisschen leicht tönte Scheibe, dass es so nicht peinlich wird und einfach lauthals mit dir. Versprich nicht zu viel. Die grossen Emotionen mit der Adele Set Fire to the Rain. Da können wir nochmal Kopfstimme der einen auspacken. Sowieso mega Hit in den nächsten 5. Angefangen geht man heute schnell mit der Olivia Rodrigo Drop Dead. Roger Schücher ist mein Name. Schön bist du mit dabei und viel Spass beim Mitsingen jetzt.
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0: sind auch noch Songs für Kinofilme. Das Taylor Swift, I knew you. Dort der Soundtrack von Toy Story 5, den Sommer rausgeht. Das ist irgendjemand geschnallt. Toy Story Teil 5. What? Nicht mitbekommen. Aber mit im Sommer released wurde in den deutschsprachigen Kinos. Jetzt noch Taylor Swift, I knew you mit dem Ditto Soundtrack bei Energy gehört. Schön, bist du mit dabei. 20 ab 10 haben wir.
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0: Ja, willkommen in der dritten von 4 Jahreszeiten, wo wir ja pro Jahr eigentlich haben. Herbst, okay, wettermässig, naja, es ist noch mehr so ein bisschen Sommereinfluss, aber es ändert sich in den nächsten paar Tagen. Heisst, was brauchen wir für einen erfolgreichen Herbst? Richtig, das Säckchen mit den heissen Maroni. Und dazu einfach mal so ein paar Minuten, wo wir uns irgendwo auf dem Sofa ein bisschen einmummeln können. Me-Time und das Buch dazu.
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0: Ich glaube mir, genau die Zeit, die wird jetzt dann nachher kommen. Und dass du da außen einfach ready bist, für das gibt es uns. Welchen Buchtitel du unbedingt musst suchen tun. Community ist am Start und hat Tipps.
2: Hallo, mein Name ist Verena und ich möchte euch gern das Buch Longevity, 50 Antworten rund ums längere Leben von Harry Büßer vorstellen.
0: Oh, Moment. Selbstverständlich habe ich der Verena ihren Tipp mal heute schnell gegenchecken und vor allem, als ich den Namen gehört habe, vom Harry Büßer. Ja, der Harry Büßer, der sonst am Montag immer darüber erzählt, was wir machen müssen, um eine neue Wohnung zu bekommen. Der Comparis Immobilien- und Finanzexperte, der kümmert sich im neuesten Werk eben um Longevity. Oder wie es Verena erklärt.
2: Das Buch erklärt in 50 Fragen und Antworten alle Aspekte rund um das Thema Longevity. Angefangen vom allgemeinen Informationen zum Thema, geht es auch um Hirngesundheit, Ernährung, Nahrungsergänzungsmittel, Trainings, Therapien und Lifestyle. Und man könnte sich die einzelnen Fragen raussuchen, die einen interessieren und lesen. Es lohnt sich aber wirklich, das kleine und handliche Buch komplett durchzulesen. Es bietet viel fundiertes Wissen. Der Autor geht wirklich kritisch mit Trends ins Gericht. Und das ist alles gut erklärt, super strukturiert, mit einer Prise Humor.
0: Wie lebe ich noch länger? Und vor allem eben gesungen noch länger. Longevity von Harry Büßer. Heißt, da können wir uns auch etwas davon wegnehmen.
2: Ich empfehle das Buch allen, die im Alter möglichst lange gesund und fit bleiben möchten und keine Lust und keine Zeit haben, dicke Wälzer zu lesen oder sich ihr Wissen zum Thema Longevity häppchenweise auf Social Media zusammenzusuchen.
0: Longevity vom Harry Büßer, der Tipp von der Verena. Das Buch, das gibt es übrigens als E-Book, zum Beispiel bei den Kollegen von Aurel Füssli schon ab 24 Franken. Und perfekt für so eine stimmige Herbststaben mit sich selber auf dem Sofa.
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0: Erinnerungen, dann EM 2021, Martin Garrix, Bono and The Edge, We Are The People, das ist Nummer dazu gewesen. Als nächstes hier gerade einer, der sammelt, sagt er von sich selber, Riebe Energy, einer, der sammelt, nämlich andere Künstler, für das er immer schön Kollaborationen mit ihnen machen kann. Müsste aber eigentlich ja gar nicht, weil der Alex Warren, der US-Amerikaner, der alleine richtig, richtig gut tönt. Fever Dream von Alex Warren, gerade als nächstes. Zuerst noch ein schnelles Update von draussen. Es gibt noch einen richtig schönen Herbsttag, Temperaturen 22 bis 24 Grad, Regen noch nicht in Sicht. Haltet aber selbstverständlich vom Laufenden. Energy, 3 Minuten nach der halben Elf.
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0: Schön, dass du dabei bist. Energy geht voran. Der Dienstag, richtig Mittag, 20 vor 11 in der Zwischenzeit durch. Und wie viel besteht bei dir auf dem Tag auch? Das ist ja die grosse Frage, die wir heute Morgen schon gestellt haben. Oder? Frau, die schon im Karren hocken. Crazy Story ist da rausgekommen, Auswertung von einer US-Plattform, die sagt, wenn du in einem Toyota hockst, ist die Chance, dass du möglichst lang fährst, am grössten. Die langlebigste Automarke 2026 sind rausgekommen und dort ist die Chance recht gross, dass du vor allem so bei Toyotas eben bis zu 400'000 Kilometer kannst fahren. Ich habe noch nie mit einem Auto 400'000 Kilometer. Das ist absoluter Wahnsinn, oder? Toyota am langlebigsten scheint es gemäss dieser Statistik vor Lexus und Honda. Okay. Ich meine, mir steht daheim, der BMW hat es nicht einmal in die Top 10 reingeschafft. So oder so, eben, die grosse Frage, welche hat am längsten die Energy, hört Nina?
1: Für mich persönlich gibt es nichts Besseres als eigentlich ein VW Passat. Mein Auto hat jetzt schon über 450'000 Kilometer, läuft gegen noch einwandfrei, ist auch noch in der Karosserie, alles super, rostet nichts und hat den Jahrgang 2012. Ich habe noch schon manches Jahr und ich würde nie mehr ein anderes Auto nehmen als den.
0: Was fahrt die Nina für 450'000 Kilometer? Ich hätte jedes Mal die Zündung anlassen, Schiss, dass das Ding explodiert. Komm, wie viel steht bei dir auf dem Tacho? Also respektive eben Kilometerzähler und was für eine Karre hast
2: du? Deine WhatsApp-Sprachnachricht jetzt an 079 655 0844.
0: Hauptsache, kommst du heute gut an. Schön, dass du mit dabei bist.

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0: gut in den Dienstag hineingestartet. Das Energy ist mit dir unterwegs Richtung Mittag. Biegen wir zusammen ein, jetzt die Stunde voll.
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0: Die Übersicht mit Mario Ross.
2: Zehntausende Menschen haben in der spanischen Stadt Barcelona gegen die Wohnungsnot demonstriert. Laut den Behörden seien es 20'000 Menschen gewesen. Die Organisatoren reden sogar von bis zu 120'000 Teilnehmenden. Der Protest ist grösstenteils friedlich verlaufen. Vereinzelt ist es zu Zusammenstössen mit der Polizei gekommen. Der Auslöser für die Bewegung ist, dass eine 87-jährige Frau gezwungen wurde, um ihre Wohnung zu Madrid zu räumen. Das, nachdem sie jahrzehntelang dort gewohnt hat. Nach russischen Angaben ist Moskau und die Region rundum von der Ukraine mit hunderten Drohnen angegriffen worden. Wie der Stadtpräsident von Moskau, der Sergei Sobjanin, auf Telegram geschrieben hat, sind 650 Drohnen in Richtung Moskau geflogen. Die Luftabwehr hätte einen Grossteil davon in grosser Entfernung abwehren können. Durch Drohnenangriffe sind aber trotzdem viele Gebäude beschädigt worden. Laut dem Gouverneur der Region sei mindestens eine Person getötet und 6 weitere Personen verletzt worden. Die USA kämpfen mit dem schwersten Masernausbruch seit Jahrzehnten. Wie die Behörden mitteilt haben, sind mittlerweile schon nur im Bundesstaat Pennsylvania mehr als 1'000 Erkrankungen registriert worden. Fast 200 Menschen mussten ins Spital. 5 Menschen sind nach einer Infektion gestorben. Das letzte Mal, wo ein einzelner Bundesstaat mehr als 1'000 Masernfälle gemeldet hat, ist 35 Jahre her. Als Hauptgrund für den Masernausbruch gilt die tiefe Impfquote.
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0: Richtig schöner Herbsttag, den wir da heute noch einmal kassieren. Der Dienstag mit Temperaturen. Aktuell halt noch so ein bisschen herbstlich frisch. Bei mir zeigt es aktuell um die 15 Grad an. Durch den Nachmittag allerdings der Kletterer sind auf 22 bis 24 Grad. Seht oder noch also morgen wir noch einmal schönen kassieren. Aber die Woche die nehmen dazu. Temperaturmässig sind wir nur noch knapp über den 20.
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0: 2 Minuten nach den 11. Mühsamsten, sagen wir es mal so, besitzen. Und wir bedenken, es ist immer noch Herbstferien. Darum weniger Autos. Und trotzdem anstehen in der Region Zürich, Aargau auf der A1, Nordring Richtung St. Gallen, am Limmataler Kreuz bis mit dem Gubrist. Auf dem Westring geht es länger Richtung Basel, am Burdorf Nord bis mit dem Limmataler Kreuz. Dann in der Region Basel, da zwei meldet auch noch Stau Richtung Basel rein, ab der Verzweigung Hagenow bis mit dem Schwarzwaldtunnel. Stehst du da?
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0: Komm, hast du noch ein bisschen Wasser nachgegeben? Energy an diesem Dienstag Vormittag. Schön, bist du mit dabei. Kaffeerunde, ja, eine liegt jetzt noch drin. Das Problem nur das. Heute genau gleich wie gesehen. Heute den Kaffee im Büro rauslassen. Man hat das Wasser in dieser Maschine angeschaut und denkt, boah, wann ist das letzte Mal gewechselt worden? Leichter Ekelalarm. Ich weiss, ich bin nicht alleine. Es geht uns wahrscheinlich auch nicht. Gleich darum im Zweifelsfall einfach mal Wasser wechseln. Roger Schöcher ist mein Name. Let's go.
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0: Wochen Herbst mit noch fast ein bisschen Sommersonne. Temperaturen heute bis zu 24 Grad. Darum komm Löcher auf, lass die Sonne rein.
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0: Jetzt gerade 20 Minuten an den 11. Komm, wir machen Radio mit zumindest einmal schon mal Schmunzelgarantie.
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0: Da fühle ich mich automatisch zurück in meine Kindheit beamen. Vor allem, wenn es um Fernsehen schauen ist gegangen. Ich praktisch nicht dürfen bei meinen Eltern. Ausser wenn der Mr. Bean übermacht, schieben geflimmert ist. Der Mr. Bean feiert ein Comeback. Frag mich schnell nachher bei unserer Energy News Redaktion Mario Ross. Was läuft da mit dem Mr. Bean?
4: Der Schauspieler Rowan Atkinson ist jetzt 10 Jahre eigentlich verschwunden gewesen, hat Pause gemacht und sein Leben genossen. Und jetzt gibt er ein Comeback. Und das aber nicht etwa in einem Film, wie man es könnte meinen, sondern ohne Netz und doppelten Boden auf der Theaterbühne.
0: Vielleicht auch die sagen so, hat jetzt Rowan Atkinson und mit Mr. Bean vielleicht nicht connecten können. Das ist auch der Rowan Atkinson, der zum Beispiel Johnny English ja gespielt hat. Der Mr. Bean, bringt er den zurück auf die Bühne?
4: Das ist natürlich seine bekannteste Rolle und die wird er auch zurückbringen, dort auf die Bühne, wo eben eigentlich alles angefangen hat. Das wissen die wenigsten. Der Rowan hat in einem Theaterensemble angefangen, eigentlich noch während dem Studium hat er angefangen Theater zu spielen, bevor er sich dann voll auf Comedy konzentriert hat und hat verschiedene Figuren auf der Bühne entwickelt, live in Shows, bei Sketches. Dann ist er eigentlich dann erst ins Fernsehen gekommen, nach der Bühne.
0: Machst du dich eigentlich noch erinnern an Mr. Bean? Bist du auch mit dem aufgewachsen oder ist das einfach bei mir Ende 30er?
4: Hey, nein, ich bin ja 25 und das ist auch voll das Ding bei mir in der Kindheit. Natürlich sind die Folgen schon ein paar Jahre alt gewesen, aber ich bin auch mit dem aufgewachsen. Und bei mir hat es sogar noch so eine Zeichentrickserie gegeben, die gemacht wurde, extra für Kinder. Aber ich muss schon sagen, ich habe immer den richtigen menschlichen Mr. Bean habe ich immer am coolsten gefunden.
0: Also wer der Mr. Bean respektive eben der Rowan Atkinson will live schauen, muss halt einfach auf London reisen, ins Gillian Lind Theatre. Ab dem nächsten Februar ist es für einen guten Monat eben dort auf der Bühne dann zu sehen. Frau Audio sagt so, Moment, ich will wieder zurück in meine Kindheit. Mr. Bean, kannst im Fall viele, viele Folgen auch einfach auf YouTube schauen, wenn der Name Mr. Bean oder Rowan Atkinson eingibt. Der Rowan Atkinson zurück, er muss sicher mal auf der Bühne, bringt er dort den Mr. Bean und beamt uns zurück in unsere Kindheit.
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0: begrüßt von der finanziellen Überholspur. Der Erd Dermot Kennedy kann nicht nur soulmässig gut singen, sondern ist auch ein fantastischer Businessman. Er hat nämlich eine eigene Musikfirma, Riggins Recording Limited. Und vermeldet gerade über 6 Millionen Pfund Umsatz, den er gemacht hat. Chapeau Dermot Kennedy. Vielleicht kann ich noch etwas von dir anschauen. 11:30 ist.
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0: Richtig schön Herbst. Man gestern wirklich so zu Bern durch die Stadt durchgefahren, auf dem Velo. Schön an all diesen Maroni-Häuschen vorbei. Denkt, Herbst ist eigentlich einfach schon eine wunderschöne und komplett underratede Wetterjahreszeit. Es passt aktuell. Temperaturen nicht zu heiß, nicht zu kalt. Auch heute wieder 22 bis 24 Grad. Morgen haben wir dann auch durch den Mittwoch durch die eine oder andere Woche mehr. Aber nochmals nicht regnen. Immer noch temperaturmässig angenehm, knapp über 20 Grad. Erst auf den Donnerstag, was dann auch wechselt.
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0: Wurde das Update von der Strassen unterwegs relativ schnell erzählt, weil wegen Herbstferien halt weniger Kerne unterwegs. Trotzdem Raum Zürich auf dem Nordring, Richtung St. Gallen, am Limmataler Kreuz bis mit dem Gubrist immer noch bremsen. Auch so, wenn du in der Region Basel unterwegs bist, Richtung Basel rein auf der A2, ab der Verzweigung Hagenow bis mit dem Schwarzwaldtunnel geht es länger. Wie auf der A8, sagen Rellige, Richtung Verzweigung Hagenow, ab dem Rheinachtunnel bis und mit Muttens Süd. Wie dort noch bauen wird, stehst du dort immer mal wieder ab. Haltet die Augen und Toren natürlich für die Offenbeien.
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0: lasse dich nicht lassen. Richtung zu Mittag unterwegs. Okay. Jetzt 20 vor 12 Uhr durch. Wir machen eigentlich weiter. Einfach mal heute schnell weiterpumpen, weil... Vollgas Alan Walker Alone. Zuerst lassen wir allerdings im übertragenen Sinn noch einmal heute schnell den Motor aufhören. Hunderttausende von Kilometern auf dem Tacho getroffen und trotzdem läuft noch wie am Schnürli. Genau das ist nämlich das grosse Thema heute bei uns. Es geht um Kerren, die einfach nicht totfahren sind. Eine neue Statistik, die herausgekommen ist, dass vor allem, wenn du Toyota fährst, scheinbar die grösste Chance hast, mindestens 400'000 Kilometer zu erreichen. Mit diesem Auto. Das ist eine crazy Story. Also, von euch da draussen, wie viele zum geschrieben haben, wo ein Foto, ein Fotobeweis von ihrem, wie sagt man, vom Dashboard, einfach von vorne, mit der Kilometeranzeige, hey, über eine halbe Million Kilometer zum Beispiel. So weit ist der Ibra in der Zwischenzeit. Noch nicht ganz so weit, der Niki.
1: Momentan bin ich erst bei 208'000 mit meinem BMW 33 Bizou von Jahrgang 2013.
0: Hey, ich bin viel zu viel Schiss für so solche Zahlen, oder? Ich mit meiner Familienkarosse daheim bei um die 130'000 Kilometer, auch BMW, halt einfach wirklich Familienkutschen, oder? Da habe ich eine grosse Frage. Wie viele Kilometer hast du aktuell drauf?
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0: Heute zusammen noch ein bisschen Kilometer fressen.

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0: jetzt richtig Mittag. Es ist der 6. Oktober. Jetzt gerade Mittag.
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0: Die Übersicht mit Mario Ross.
2: Nach russischen Angaben ist Moskau und die Region rundum von der Ukraine mit hunderten Drohnen angegriffen worden. Wie der Stadtpräsident von Moskau, der Sergei Sobjanin, auf Telegram geschrieben hat, sind 650 Drohnen in Richtung Moskau geflogen. Die Luftabwehr hätte einen Grossteil davon in grosser Entfernung abwehren können. Durch Drohnenangriffe sind aber trotzdem viele Gebäude beschädigt worden. Laut dem Gouverneur von der Region sei mindestens eine Person getötet und 6 weitere Personen verletzt. Die USA kämpfen mit dem schwersten Masernausbruch seit Jahrzehnten. Wie die Behörden mitteilt haben, sind mittlerweile schon nur im Bundesstaat Pennsylvania mehr als 1000 Erkrankungen registriert worden. Fast 200 Menschen mussten ins Spital. 5 Menschen sind nach einer Infektion gestorben. Das letzte Mal, wo ein einzelner Bundesstaat mehr als 1000 Masernfälle gemeldet hat, ist 35 Jahre her. Als Hauptgrund für den Masernausbruch gilt die tiefe Impfquote. Im September hat die Arbeitslosigkeit in der Schweiz leicht abgenommen. Das heisst, insgesamt sind weniger Personen bei den regionalen Arbeitsvermittlungszentren als arbeitslos gemeldet gewesen. Wie das Staatssekretariat für Wirtschaft mitteilt hat, haben im Vergleich zum August rund 1000 Personen wieder eine Arbeit gefunden. Insgesamt sind noch fast 140'500 Personen offiziell als arbeitslos gemeldet.
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0: Sie sind aktuell jetzt um die 18 Grad bei mir von uns. Es heisst durch den Nachmittag selber, mit der Sonneneinstrahlung geht es dann schon noch ordentlich schnell ein bisschen rauf. 22 bis lokal 24 Grad sind gemeldet, dazu viel Herbstsonne, die wir können tanken können. Morgen, die eine oder andere Woche mehr dazu, rings um die Deutschschweiz herum, fängt es an regnen. Heisst, wir wahrscheinlich morgen noch grösstenteils trocken, könnte dann gegen Abend zu den ersten Regentropfen geben. Morgen immer noch knapp über 20 Grad durch den Tag.
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0: Am 2 ab 12 Uhr eine Meldung aus der Region Zürich, der Nordring, Richtung St. Gallen, ab dem Limmataler Kreuz bis mit dem Gubrist-Tunnel immer noch abbremsen. Sonst vor allem Region Basel A2 Richtung Basel rein, ab der Verzweigung Hangnau bis mit dem Schwarzwald-Tunnel maximal rollen. Auf der A18 Grellingen Richtung Verzweigung Hangnau. Ab dem Rheinach-Tunnel bis mit Mutten Süd, weil dort noch gebaut wird, wird die schnell anstehen.
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0: Schön, dass wir noch Stühle dazukommen. Energy hockt sich nämlich bei dir an den Mittagstisch an. Vorher noch heute schnell rausgegangen, so ein Sandwich. Mein glutenfrei. Ich habe gar kein Problem mit Gluten, aber trotzdem. Ich immer mal wieder etwas Neues ausprobieren. Hoffentlich schmeckt es zum Mittag. Roger Schücher ist mein Name. Let's go.
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0: Energy Game mit der 10. Mittag, du jetzt gerade 20 ab 12. Hier.
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0: So, heute schnell Bananenkiste packen und dann ab wieder zurück Richtung Hotel Mama. Das ist crazy, die Story. Heute Morgen nämlich rausgekommen, jede 50. Person zwischen 18 und 35 zieht nach dem Auszug am ersten Zack wieder zurück, einfach ins elterliche Nest. Wegen den Lebensumständen, sei es wegen dem Geld, das nicht reicht, wegen anderen Geschichten. Ist offiziell so bestätigt worden und die Zahl die nimmt immer wie mehr zu. Eine, die das bestens kennt, arbeitet bei uns, die Franzi vom Energy Team, hat nämlich heute Morgen mit der eigenen Mami, mit der Monika, darüber diskutiert, wie sie dreimal in der Zwischenzeit zurückgegangen ist. Beim ersten Mal.
2: Ich fange beim ersten Mal an. Wo ich gefunden habe, ich komme jetzt wieder heim. Was war da der erste Gedanke gewesen?
3: Scheiße, wir haben das Zimmer schon ungenutzt. Aber ja, du bist ja nicht so lange vor gewesen, rein von dem her. Also ja, nein, das war gut gewesen, für mich hat es passt. Ich war einfach leicht verrückt gewesen über deine 7-jährige Beziehung. Aber ja, hey, nein, es war gut gewesen. Das erste Mal habe ich wirklich bedauert mit dir und eigentlich überhaupt kein Problem, dass du bist heimgekommen.
0: Boomerang King, sagt man immer mehr, aber wenn man zurück zu Hotel Mama will, offenbar wird das immer mehr zum Thema selber zu Franzi, wo eben nicht nur einmal wieder zurückgegangen ist, auf Seite von den Eltern, namentlich von Mami von Franzi, der Monika, immer mit offenen Armen.
3: Das zweite Mal, wie du gesagt hast, war es eine schwierige Beziehung, die du daraus gekommen bist und dort hat man einfach dringend eine Lösung müssen haben. Für mich wäre es überhaupt nicht die Frage gekommen, irgendetwas Angst zu machen. Also für mich ist immer klar, also du kannst auch nicht mit 50 kommen und sagen, ich will daheim wohnen. Wir haben das Gästebett jetzt in diesem Zimmer aufgestellt. Es ist alles gut, du kannst wieder kommen. Aber ja, wenn es nicht muss, ist es auch nicht nötig. Aber nein, das zweite Mal für ernst zu bleiben, ist wirklich einfach eine Ausnahmesituation gewesen. Und ich bin mega froh, dass du heimgekommen. Einfach, weil das für mich dann auch das Gefühl hat gegeben, dass man dir etwas Gutes tun kann.
0: Boomerang King, zurück ins Hotel Mama. Zwischen 18 und 35 immer mehr. Mittlerweile sind wir bei jeder 5. Person, die in dieser Altersspanne wieder zurück heimgeht. Bei 38, mit anderen Worten, ich habe zumindest das Zeitfenster schon mal überstanden. Wie ist es bei dir allerdings gegangen? Vielleicht ebenfalls mehrmals vielleicht zurück heimgegangen. Deine Situation?
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0: Boomerang King, was sind die Herausforderungen und wie ist die Situation aktuell wirklich? Lass uns darüber reden.

0: von der Zwischenbesitzung. Genau so, wie du dir vorgestellt hast. Energy geht mit 3 Tessern rund, ist nämlich halb eins durch.
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0: Hier und da aktuell schon bei um die 20 Grad oder eben noch knapp drüber. Durch den Nachmittag haben wir 22 bis 24 Grad, je nachdem wie fest dass die Herbstsonne noch wirklich mal oben runter brennen. Fakt ist heute noch so ein Tag, wo wir praktisch schon ohne Wolken durchkommen. Und wenn es hier und da ein paar Wölkchen hat, dann bleibt es eigentlich trocken. Ausser so im Osten von der Nation und auch im Süden unten kannst du die ersten Regentropfen geben. Morgen Mittwoch dann noch einmal ziemlich schöner Herbsttag. Deutschschweiz vor allem, noch einmal mit Sonne, ab und zu ein paar Wolken. Temperaturen morgen aber schon ein bisschen kühler, um die 20 bis 21 Grad. Am Abend kann es dann schon die ersten Regentropfen geben.
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0: Es ist ruhig unterwegs, das geschuldet vor allem an der Herbstferien, die aktuell in der Nation herrschen. Darum einzig in der Region Basel momentan anstehen, auf der A2 Richtung Basel rein, ab der Verzweigung Hagenow bis mit dem Schwarzwaldtunnel. Dann wird ja noch bauen, auf der A18 stehst wegen dem grelligen Richtung Verzweigung Hagenow, ab dem Rheinachtunnel bis und mit Muttens Süd. Behalte dich selbstverständlich vom Laufenden, schickt dir jetzt schon mal eine grosse Karre.
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Vibe ist richtig. Energy in der XXL-Mittagsrunde am Dienstag. So etwas von unspektakulär. Jetzt haben wir gerade Callum Scott und Zoe Weiss zugelassen, oder? Zoe Weiss aus Deutschland hat mittlerweile auch einen richtig grossen Star. Da muss man das natürlich auch am Mittagstisch zeigen. Aber nein, schnell nachgeschaut, Zoe Weiss ist seit ein paar Jahren vegetarisch unterwegs und sagt selber Lieblingsessen: Spaghetti an einer Tomatensauce. Wo ist das Chateaubriand da zum Mittag? Vielleicht ja beim Justin Bieber als nächstes. Nö, kann ich dir jetzt schon mal sagen, das Lieblingsessen von Justin Bieber gemäss einem ehemaligen Koch von Justin Bieber ist nämlich Spaghetti Bolognese. Der einzige Unterschied zwischen Zoe Weiss und Justin Biebers Lieblingsessen zum Mittag ist also nichts anderes als das Fleisch, das drin hat in der Pasta selber. Übrigens, weil jetzt schon 20 vor 1 so drin ist, habe ich gedacht, könnte man langsam mal hinter das Dessertbuffet, wo lenkt der Justin Bieber am liebsten zu? Bei frittierten Teigbällchen. Timbits kommt ja aus Kanada und der hat offenbar eine absolute Leckerei. Oma, hört schnell zulängen. Das dürfen wir jetzt. Das ist der Justin Bieber hier. 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

0: Chester sagt da, let's get down to business. Lass uns wieder bügeln.
1: Ja, und am Dienstag Nachmittag fingen allerdings heute schnell durchschnaufen. So. Jetzt geht's Mittag verdauen. Scheiß.
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0: Mit Mario Ross.
3: Die USA kämpfen mit dem schwersten Masernausbruch seit Jahrzehnten. Wie die Behörden mitteilt haben, sind mittlerweile schon nur im Bundesstaat Pennsylvania mehr als 1000 Erkrankungen registriert worden. Fast 200 Menschen mussten ins Spital. 5 Menschen sind nach einer Infektion gestorben. Das letzte Mal, wo ein einzelner Bundesstaat mehr als 1000 Masernfälle gemeldet hat, ist 35 Jahre her. Als Hauptgrund für den Masernausbruch gilt die tiefe Impfquote. Im September hat die Arbeitslosigkeit in der Schweiz leicht abgenommen. Das heisst, insgesamt sind weniger Personen bei den regionalen Arbeitsvermittlungszentren als arbeitslos gemeldet gewesen. Wie das Staatssekretariat für Wirtschaft mitteilt hat, haben im Vergleich zum August rund 1000 Personen wieder eine Arbeit gefunden. Insgesamt sind noch fast 140'500 Personen offiziell als arbeitslos gemeldet. Am Sonntag sind so viele Flugpassagiere vom Flughafen Zürich abgeflogen und gelandet wie noch nie. Wie der Flughafen nach einer Meldung vom Tagesanzeiger bestätigt hat, sind mehr als 123'000 Passagiere abgewickelt worden. Das liegt daran, dass am Wochenende in mehreren Kantonen die Herbstferien angefangen haben oder schon in vollem Gang sind. So auch in allen Energy-Städten, zu Basel, zu Bern und zu Zürich.
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0: Schönen Nachmittag, nein, ist mit viel, viel Sonne und wir hier tanken 22 bis 24 Grad. So kann Herbst eben. Oh! Am Morgen wechselt es dann langsam, aber sicher. Zuerst allerdings noch heute schnell ein bisschen Angewöhnungszeit. Der Montag Mittwoch nämlich einen mit schon ein bisschen mehr Wochen. Bleibt aber grosso modo eigentlich noch trocken. Erst gegen Abend kann es hier und da die ersten Regentropfen geben. Temperaturen morgen noch so um die 21 Grad.
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0: 2 Minuten an den einen hat tätscht im Mittelland auf der A1 Richtung Zürich ab Kriegstätten bis und mit Lauterbach stehst wegen genau diesem Unfall an. Wichtig, wenn du suchen fährst, schön auf die Seiten rausfahren, damit wir dort mit eben den Gasvertretungsfahrzeug haben. Zusätzlich Rückstau im Raum Solothurn. Freut euch auf der A5 von Biel herkommen Richtung A1, weil ab Solothurn Ost wird es dort schon schwierig zum Durchkommen. Auch in der Region Basel braucht es Geduld auf der A2 Richtung Basel rein, ab der Verzweigung Hagenau bis mit dem Schwarzwaldtunnel. Auch auf der A18 Grellingen Richtung Verzweigung Hagenau, aber rein nach Nord bis mit Mutten Süd wird nämlich bauen.
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0: Dann komme ich mit dem Post das erste Mal auf. Willkommen bei Energy am Dienstag, 6. Oktober. November schon fast wollen sagen. Oktober längt Anfang, aber perfektes Datum. Um schon mal Raclette oder Fondue-Saison zu starten, lass uns heute Abend schon die erste Käserunde machen. Auf unseren Nacken hier. 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Wir treffen uns an der virtuellen Kasse, EAG 6 Artikel über den Scanner rüber, inklusive Preisangabe, und du sagst mir nachher, was das total alles gekostet hat. Ganz einfach. Jetzt schnell registrieren via energy.ch und mit ein bisschen Glück zockst in gut 15 Minuten schon mal mit. Roger Schücher ist mein Name. Let's go!
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0: Machtsorientiere in diesem Herbst irgendwie noch viel schwieriger, oder? Golden Summer von der Loi. Dabei schmeckt es von außen nach Maroni. Aber die Sonne ist schon noch da. Machen wir das Beste daraus raus. 18 Minuten an den Einheiten.
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0: Wir treffen uns zu einem richtig schmackhaften Fondue oder Raclette-Abend. Nummer 1 in dieser Saison. Alles auf unseren Nacken.
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0: Wir schlängeln uns durch das Getümmel und gehen direkt Richtung Kasse. Checkouts-Game heute mit dem Marc und dem René. Guten Morgen zusammen.
2: Guten Morgen.
3: Guten Morgen,
0: hey, guten Morgen und das um die Zeit. Aber trotzdem, ich habe auch gemerkt, dass ich noch leicht verschoben bin. Vielleicht ist das jetzt so wegen dem ganzen Wechsel von Sommer auf Herbst schon fast. Wir haben ja den Gartenexperten dran, der Gärtner, der René. Was muss ich jetzt in den Garten? Was würdest du mir empfehlen? Also wir, allen anderen, aber mir stirbt es, weißt du?
3: Ja, jetzt Wechsel machen von der Sommerpflanze auf den Herbst. Also so Stiefmüdel, ich vergiss mein nicht, so Sachen.
0: In meinen Worten einfach alles vertrocknete Mal ausreißen, oder?
3: Ja, bin so, ja.
0: Marc, bist du ein bisschen glücklicher mit deinem Pflanzenhändli, Gartenhändli?
2: Nicht zwingend. Wahrscheinlich Zimmer auch schon.
0: Im Kopf gibt es so 10 oder andere 50 Franken Gutschein, die ihr da natürlich abräumen könnt. Wir treffen uns, wie gesagt, an der Kasse. Es sind 6 Artikel, die ich über einen Scanner rüberlasse. Und ihr sagt mir, möglichst schnell, nach diesen 6 Artikeln, was der Totalpreis ist.
3: Perfekt, alles klar.
0: Jungs, geht direkt ab mit dem Kerli an die Kasse. Dort lassen wir als erstes über den Scanner Prix-Garantie Falafel, 200 Gramm für 3 Franken. Prix-Garantie Raclette Pfeffer, 350 Gramm für 6,40 Franken. Prix-Garantie Cornichon, 300 Gramm für 1,25 Franken. Prix-Garantie Silberzwiebeli, 190 Gramm. Für 85 Rappen. 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
3: Warte, René.
0: Ui, der Marc war eine Millisekunde schneller. Marc, was zahlen wir?
2: 14,75.
0: Marc. Nein, es sind nicht 14,75. Komm. René?
3: 15,95.
0: Nein! Also unser Raclette-Abend kommt im Fall sogar noch günstiger. Insgesamt 12,90 Franken. Sie sind beide nebendran, aber Marc gleich noch ein bisschen näher. Darum gratulieren! Ich wünsche euch beiden noch ganz einen schönen Tag und eine gute Restwoche.
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0: rein theoretisch einfach als Liebeserklärung an Herbst anschauen, wenn der jetzt läuft. Feels like I'm falling in love, Coldplay. Ich meine, bei diesem Herbstwetter, bei dieser Sonne. Dazu irgendwie so einen Herbstspaziergang durch das Laub, das am Boden liegt, irgendwo in einem Wald. Schön gefärbt in den Herbstkleidern. Alles okay. Energy ist am Start. 13:30 jetzt.
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möglichst gerade. Und darum finde ich den Schabusi mit einem Bar-Song jetzt schon noch so ein bisschen, wie soll ich sagen, auffällig, oder? Ja. Wenn er schaffen mal 20 vor 2 und der singt schon vom Abstecher in die Bar. Vielleicht müssen wir einfach stromlos machen, oder? Wer schon mal in eine Bar geht um diese Zeit. Darum wurde ich schnell die Cocktailliste vorgenommen, die einfach ohne Schuss drin ist. Du kannst ja nicht einfach nur ein alkoholfreies Bier bestellen. Wie wäre es zum Beispiel mit einem Virgin Mojito, auch in den Fachkreisen bekannt als No-Chito? Einfach ohne Alkohol drin. Das sind sowieso die alkoholfreien Drinks so geil. Ich nehme Shirley Temple, Ginger Ale, einen Schuss Limettensaft, Virgin Mary, ne? Wie eine Bloody Mary, einfach ohne Alkohol. Kann ich aber auch nicht verstehen, wie man so Tomatensaft kann trinken kann. Naja. Du, vielleicht warten wir einfach noch ein paar Stunden und gehen dann gleich ordentlich ins Feierabendbier. Kannst du dir den Schabusi noch einmal vornehmen? Energy bringt sie dir alle dort. Wärst du zum Beispiel mit der Herbstsonne mal ordentlich den Sonnentanz machen? Lieber Grüße an Klangkarussell.

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0: Dienstag Nachmittag. Das ist Energy, jetzt sogar 2.
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2: Wer übernimmt den SVP-Sitz im Bundesrat? Seit Guy Parmelin letzte Woche seinen Rücktritt bekannt gegeben hat, brodelt die Gerüchteküche im Polit-Bern. Laut Watson soll die Genfer Nationalrätin Céline Amodrys als grosse Favoritin gelten. Sie hat schon 2015 den Bundesratwahlkampf von Guy Parmelin orchestriert und ist bis heute eine enge Vertraute von ihm. Aber auch zwei weitere SVP-Frauen erfreuen sich an grosser Beliebtheit. Zürcher Regierungsrätin Nathalie Rickli und St. Galler Ständerätin Esther Friedli. Wer schlussendlich im Bundesrat einzieht, zeigt sich im Dezember. Noch nie sind so viele Flugpassagiere vom Flughafen Zürich abgeflogen und gelandet wie letzten Sonntag. Wie der Flughafen heute bestätigt hat, ist ein Rekordwert von 123'000 Leuten an einem Tag über Kloten geflogen. Laut dem Tagesanzeiger liegt das daran, dass letztes Wochenende in mehreren Kantonen die Herbstferien angefangen haben oder schon in vollem Gang sind. So übrigens auch in allen Energy-Städten zu Basel, zu Bern und zu Zürich. Schülerproteste in Frankreich erreichen heute einen neuen Zenit. Seit einer Woche gehen die Gymnasiasten zu Frankreich auf die Strasse und fordern bessere Schulbedingungen, kleinere Klassen und mehr Lehrer. An gewissen Orten sind die Proteste in den letzten Tagen ausgeartet. Heute könnte das nochmal der Fall sein. Am Nachmittag versammeln sich 10'000 Schülerinnen und Schüler zu Paris. Auch die Schweiz ist sich am Wappnen. Wie verschiedene Polizeistationen in der Romandie berichten, schwappt die Protestwelle auch auf Schweizer Schulen über.
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0: Richtig schöner Herbstnachmittag, noch einmal Temperaturen, die klettern auf 2 bis 24 Grad. Sonne haben wir auch morgen Mittwoch noch. Grösstenteils. Aber eben die Wolken, die nehmen dann schon zu, temperaturmässig. Spüren wir die Reaktion nur noch knapp bei um die 20 oder knapp drüber, punkto Grad. Gegen Abend zu kannst du die ersten Regentropfen geben. Spätestens am Donnerstag verwirrst du uns alle.
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0: 2 Minuten nach der 2, Achtung für Audio, geht durch das Mittelland fahren. Auf der A1 Richtung Bern, aber auch Trist bis und mit Gunzgen Ort. Raststätte haben wir Pneuteile auf der Fahrbahn. Dann weiter eben Unfall, genau in die Richtung, aber auch Trist bis und mit Raststätte Gunzgen Ort. Dort stehst du auch noch gerade wegen einem Lastwagen, auch noch den Geist aufgegeben hat. Dann liegen noch die Pneuteile um, eine schwierige Angelegenheit. Sowieso in Richtung Zürich ab, der Verzweigung Lauterbach bis mit Wangen an der Aare immer wieder bremsen. Immer um Basel stehst du auf der A2 Richtung Basel rein, ab der Verzweigung Hagnau bis mit dem Schwarzwaldtunnel. Dann noch auf der A18 Grellige Richtung Verzweigung Hagnau zwischen Rheinach Nord und Mutten Süd, dort weil eben noch gebaut wird.
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0: Du bist mit dabei, dem Dienstag Nachmittag Energy am Start. Roger Schüch ist mein Name. Heute sammeln wir nicht irgendwelche Kaffeerahmdeckel oder Postkarten. Marken drauf. Vielmehr einfach Kollaborationen. Der US-Shooting-Star.musik heisst der Alex Warren. Und geht von sich aus selber zu. Weißt du, wir sammeln am liebsten Kollaborationen mit internationalen Musikstars. Da hat er zum Beispiel der Miles Smith mit dem auch schon gehabt. Chichi Perez, Rosé, Jelly Roll. Alle die singen aber mit dem Alex Warren auf der grossen Bühne. Ne? Aber die Songs für das Album oder für das Radio aufzeichnen, macht er eben dann schon lieber allein. Und das macht er richtig gut, der Alex Warren Passenger. Der erste von den nächsten 5. Legen wir los.
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0: hoffe, das Ding rollt auch bei dir. Der zweite Nachmittag Energy schiebt noch ein bisschen an. Jetzt gerade 20 ab 2.
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0: Ich hoffe, du hast heute Morgen wenigstens das Bett selber gemacht. Wir machen nämlich den Abstecher. Herrenwo? Hotel Mama. Ab zum Mami und zum Papi wieder zurück, oder? Es passiert nämlich so viel wie noch nie vorher in der Nation selber. Vor allem so zwischen 18 und 35 zieht es extrem viel wieder zurück zu den Eltern. Momentan haben wir eine Zahl, dass praktisch jede 50. Person mindestens einmal noch zurückgeht in genau dieser Zeitspanne. So, was ist denn da los? Man sagt ja noch den sogenannten Boomerang-King, weil sie eben einmal weggeschossen. Also, schwieriger Ausdruck. Weggehen und dann wieder zurückkommen, sagen wir es mal so. Und die Diskussion, die ist natürlich heute in der Energy Community entbrannt. Ist das cool? Darf man das? Soll man das? Oder vielleicht gar nicht mal so cool, wenn man dann wieder fast ein bisschen auf dem Portemonnaie von den Eltern liegt. Jayla, klare Meinung?
2: Es ist mir genau gleich gegangen zwischen 30. Also mit 30 bin ich auch für ein Jahr zu meinen Eltern gezogen, weil meine 10-jährige Beziehung überhaupt nicht funktioniert hat. Bin dann für ein Jahr zu meinen Eltern und es war so schön gewesen. Mit 30 ist das ganz ein anderes Zusammenleben, als wenn man so in Pubertät ist. Und mir hat das wahnsinnig gut
0: gemacht. Trotzdem, ich meine natürlich oder immer wieder das emotionale Auffangbecken von daheim, vom eigenen Kinderzimmer, vom eigenen Kinderbett, aber die Finanzfragen und noch ganz viele andere Fragen müssen so geklärt sein.
3: Hallo zusammen, du hast Manuela. Also das Kinderzimmer, das ehemalige, ist doch schon lange umgebaut in einen begehbaren Kleiderschrank für mich. Wenn dort noch ein Klappbett drin Platz hat, dann ja. Nein, also ich würde jedes von meinen Kindern unterstützen in einer Notlage oder wenn es ein Problem hat, wäre ich für mein Kind da, aber mit dem Ziel, so gleich wie möglich wieder auf der eigenen Beine stehen, weil irgendwann muss Hotel Mama auch mal fertig sein.
0: Ja, die Selbstständigkeit, oder? Die muss ja dann auch wieder gefördert werden. Es ist natürlich schwierig, vor allem wenn du jetzt anschaust. Selber auch, das Töchterli, gut, es ist noch klein, oder? Und gleich, es geht noch einmal in die Schule. Aber das sagst du jetzt schon, ja sicher, wenn irgendetwas ist, du kannst immer wieder zu... Nicht gesehen uns! Du bist 60, kommst einfach zurück, ich als Tattergreis, fast 90, gar kein Problem, oder? Schlussendlich, Hotel Mama, kurz zusammengefasst in einem Werbespot, wird einfach immer gleich tönen.
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0: Mittag, die Nachmittag, 6. Oktober. Energy ist am Start, jetzt gerade 2:30. Aufpassen für alle, die gerade im Karo hocken, vor allem durch das Mittelland. Nach einem Unfall stehst du auf der A1 Richtung Bernabrot, trist bis mit der Raststätte Gunzgen Ort, der Lastwagen, der den Geist aufgegeben hat. Zusätzlich liegen dort auch noch gerade Pneuteile auf der Fahrbahn. Patrick, selbstverständlich auf dem Laufenden. Gutes Vorwärts kommen.
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0: das steht 1:1 genau gleich auf einem Schildli, auf einem Bruno Mars Konzert. You're amazing just the way you are. Jetzt ist auch die Frage, was ist zuerst, das Schildli oder der Originalsong von Bruno Mars? Energy am Start, 8 Minuten nach der halben 3. Jetzt schon bist du mit dabei, am Dienstag Nachmittag. Am Dienstag Nachmittag, wenn ich heute schnell Instagram den Bruno Mars gestalkt habe. Er hat vor ein paar Tagen mehrere Fotos veröffentlicht. Dort in einem Karussell drin, wo kannst du nachschauen, was alle an diesen Bruno Mars Konzert auf den Schildli von den Fans geschrieben wird. Absolut Highlight. Aber you're amazing just the way you are. Noch etwas vom harmlosesten. Ich habe mal meine Top 3 von diesen Schildli rausgesucht. Auf dem einen steht drauf: If I was straight, you would be mine. Ich weiß nicht, ob das schon fast eine Drohung ist, richtig Bruno Mars. Auf Platz 2: We came from Earth to see Mars. Clever. So, und das bis jetzt Witzigste, was ich gesehen habe auf so einem Fanschildli an einem Bruno Mars Konzert, wo der Bruno Mars selber postet hat auf seinem Instagram-Account. Von so einer Frau, die Schildli auf und sagen: We just shaved, fresh like a newborn. Okay, dann das schon fast wie eine kleine Provokation Richtung Bruno Mars. Auf der anderen Seite, Bruno Mars mystisch sein. Auf meinem Schildli für dich steht ab der 3 Energy Downtown mit dem Sascha Wanner. Roger Schücher ist mein Name. Und das hier, das ist der Ed Sheeran.
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1: Und ich komme von der Noah Di Bassi.
2: Und es geht. Seit Guy Parmelin letzte Woche seinen Rücktritt bekannt gegeben hat, brodelt die Gerüchteküche im Polit-Bern. Laut Watson soll die Genfer Nationalrätin Céline Amodrys als grosse Favoritin gelten. Sie hat schon 2015 den Bundesratwahlkampf von Guy Parmelin orchestriert und ist bis heute eine enge Vertraute von ihm. Aber auch zwei weitere SVP-Frauen erfreuen sich an grosser Beliebtheit. Zürcher Regierungsrätin Nathalie Rickli und St. Galler Ständerätin Esther Friedli. Wer schlussendlich im Bundesrat einzieht, zeigt sich im Dezember. Soll der Iran doch Los Angeles und San Francisco zerstören? Mit dieser Aussage schockierte Donald Trump gerade die ganze kalifornische Küste. An einem Auftritt findet der US-Präsident, dass die Zerstörung der Westküstenstädte einen kleinen Preis wert, um den Krieg gegen den Iran zu gewinnen. Der Gouverneur von Kalifornien, der Gavin Newsom, hat Donald Trump darauf aber als geistesgestört und gefährlich bezeichnet. Die Schülerproteste in Frankreich erreichen heute einen neuen Zenit. Seit einer Woche gehen die Gymnasiasten zu Frankreich auf die Strasse und fordern bessere Schulbedingungen, kleinere Klassen und mehr Lehrer. An gewissen Orten sind die Proteste in den letzten Tagen ausgeartet. Heute könnte das nochmal der Fall sein. Am Nachmittag versammeln sich 10'000 Schülerinnen und Schüler zu Paris. Auch die Schweiz ist sich am Wappnen. Wie verschiedene Polizeistationen in der Romandie berichten, schwappt die Protestwelle auch auf Schweizer Schulen über.
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1: Heute 22, morgen sogar 24 Grad. Also noch die letzten zwei wirklich, wirklich schönen Sommertage, kann man sagen. Ich werde nicht ausschliessen, dass es irgendwann wieder mal über 20 Grad wird. Aber was wir wissen, ab dem Donnerstag kehrt es. Dort haben wir viel Regen drin und maximal 16 Grad.
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1: Zwei Minuten ab der 3 Uhr kommt der Überblick über die Deutschschweizer Autobahnen in der Region Bern-Mittelland. Anstehen auf der A2 Richtung Bern zwischen Rotrist und Gunzgen-Nord. Dort Verkehrsbehinderungen. Statt einen defekten Lastwagen. Der rechte Fahrstreifen blockiert bei der Fahrt. Vorsichtig und denken an die Angassen, Vertretungskräfte und Räumungsfahrzeuge. Anstehen auf der 1 Richtung Bern zwischen Rotrist und Rastedt Gunzgen Nord wegen einem defekten Lastwagen. Dann gehen nochmal anstehen, gleiche Region, andere Seite, nämlich führen auf Zürich zwischen Niederbipp und Önsigau. Dort brauchst du Geduld. In der Region Basel fährt es anziehen auf der A2 zwischen Hagnau und Wettstein und in der Region Zürich rund um den Kobristunnel. Kommen gut und sicher an.
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1: Ich weiss nicht genau, wie es dir geht. Bei mir ist es beim Thema Ohrwürm so, dass es positive gibt. Ugel, Move into the Sun. So mein ganz persönlicher Sommerhit als Jahr, muss ich sagen. Und der ist halt wirklich, wenn ich den so ein bisschen im Ohr habe und den ganzen Tag mir im Ohr drin bleibt, ist das für mich okay. Wenn es dann aber in dieser Region ist, dann habe ich irgendwann ein bisschen Mühe damit. Und will man eigentlich mit dem Kopfhörer irgendwie das Hirn ein bisschen punktieren, in der Hoffnung, dass man es nicht mehr hört. Wir kümmern uns um ganz persönliche, schräge und auch gute Ohrenwürme bei Energy Downtown heute. Das machen wir an dem Dienstag auf dem Weg Richtung Feierabend. Die erste Runde.

0: Seiten, aber auch natürlich die andere Seite von Ohrenwürm. Keine Menschen mit Kind. In Endlosschlaufe. Und ich meine, der ist ja einer von den Guten noch. Wenn es dann wirklich nur ausartet bei Wheels on the Bus und so, wird es dann irgendwann ein bisschen nervig. Und ich bin ja nicht der Einzige, der sich da mit Ohrenwürmern auseinandersetzt.
1: Ich gehe diese Woche als Oktoberfest und dann höre ich immer, da sind wir dabei. Das ist
0: schön. Dann haben wir die wieder drin. Vom Oktoberfest direkt auf die Après-Ski-Piste. Höhner, Viva Colonia. Und das Erste, was mir in den Sinn kommt, Ohrenwurm, wenn ich als Oktoberfest denke, ist es... Dann wäre ich eine Lampe aus den 70ern. So, das ist ja so einer, der irgendwie einfach nicht mehr rausbringst. Und das ist ja der Charakter von so einem Ohrwurm. Und wir suchen heute bei Energy Downtown den besten Ohrwurm. Das kann ein positiver sein, den du einfach nicht mehr losbringst, aber irgendwie jedes Mal wieder ein Schmunzeln hast, wenn der in den Sinn kommt. Das kann aber genau auch die andere Seite sein. Also die Tracks, wo du findest, nein, gang aus meinem Kopf raus, ich kann dich nicht mehr hören. Gang weg. Und genau dann, wenn du das überlegst, hast du es wieder drin. Also du kannst heute mit ein bisschen Machtmoment allen anderen Menschen draussen einen Ohrwurm reinsetzen, ins Hirn reinpflanzen, was dann nach zwei Wochen nicht mehr wegbringt. Wir sind auf der Suche nach dem schrägsten, lustigsten oder auch besten Ohrwurm. Mach unsere WhatsApp-Sprachnachricht jetzt.
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0: Scotia, Kimbrough Energy Downtown, Somebody That I Used To Know. Und mit denen wird es Dienstag Nachmittag um 3:30. Schön bist du mit uns.
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0: Ein bisschen Schonfrist kommen wir noch über. Heute ist ein wunderschöner Tag und morgen machen wir Copy-Paste. Auch dort wird es mit bis zu 24 Grad nochmal sommerlich warm, bevor es dann am Donnerstag mit Regen und viel Wolken kehrt.
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0: Schicke beste Grüße dir ins Auto und bald mal 2 Minuten über den 3:30 anstehen in der Region Zürich-Aargau auf der Eis Richtung Zürich zu

0: Baden-West und Neuenhof, dort ein stockender Verkehr nach einem Unfall. Bitte fahrt vorsichtig, denken an Gassen, Vertretungskräfte und Räumungsfahrzeuge und nehmen mehr Zeit mit auf der A1 Richtung Zürich zwischen Baden-West und Neuenhof. Dann auch schon anstehen, ein bisschen weiter vorne, vor allem rund um den Gubrisch-Tunnel. In der Region Bern-Mittelland ist es der A1, der stockt Richtung Zürich zu Rastatt, Deitingen Süd und Önsingen dort anstehen. Und in der Region Basel haben wir aktuell da zwei auf dem Schirm zwischen Hagenau und Wettstein. Kommt gut und sicher an.
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0: Jason Derulo, be energy down, down. Schön bist du mit uns.
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0: Heute noch bei Sonnenuntergang richtig schön warm draussen. Das heisst, wir müssen es noch geniessen. Wobei, wir kommen morgen noch mal so einen Tag über und sogar noch ein bisschen wärmer. 24 Grad werden wir am Mittwoch messen. Viel Sonne über den ganzen Tag, verteilt dann noch wenig Wolken. Das ist dann aber so das letzte Aufbäumen vom Sommer, weil am Donnerstag kehrt die ganze Geschichte rapide. 16 Grad haben wir noch maximal, den ganzen Tag Regen und im Nachmittag auch Böen und Wind. Also ein bisschen ungute Geschichte definitiv. Es ist aber noch nicht ganz alles verloren. Ich will es nicht komplett schreien. Wir haben zwar die nächsten 4-5 Tage ein Wochenende immer mal wieder Regen und maximale 14 Grad drin, aber doch auch noch ein bisschen Sonne, die durchdrückt.

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1: Und die liefert Noah Di Bassi.
2: Zum ersten Mal in der deutschen Geschichte wird ein AfD-Politiker Landtagspräsident. In Sachsen-Anhalt leitet Tobias Rausch dank der Stimme der AfD und dem Bündnis Sarah Wagenknecht jetzt alle Sitzungen im Landtag. Das haben die anderen Parteien in Deutschland mit der sogenannten Brandmauer eigentlich über Jahre hinweg verhindern. Über sich selber sagt der 35-Jährige, er sei kein Hardliner. Seine Partei ist aber in Sachsen-Anhalt als gesichert rechtsextrem eingestuft worden. Soll der Iran doch Los Angeles und San Francisco zerstören? Mit dieser Aussage schockierte Donald Trump gerade die ganze kalifornische Küste. An einem Auftritt findet der US-Präsident, dass die Zerstörung der Westküstenstädte einen kleinen Preis wert, um den Krieg gegen den Iran zu gewinnen. Der Gouverneur von Kalifornien, der Gavin Newsom, hat Donald Trump darauf aber als geistesgestört und gefährlich bezeichnet. ChatGPT führt ein Wasserzeichen ein. Eins, das für uns aber gar nicht erkennbar ist. Nur eine spezielle Software kann das und wenn man die benutzt, weiss man in Zukunft, ob das Geschriebene aus menschlicher Feder stammt oder doch von KI verfasst worden ist. Freiwillig macht das ChatGPT aber nicht, sondern wegen einem neuen KI-Gesetz aus der EU. Das fordert von KI-Firmen, dass sie all ihre Produkte transparent kennzeichnen müssen.
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1: Heute haben wir uns gar nicht beschweren und morgen genauso wenig. 24 Grad, viel Sonne gibt es noch und dann aber der Donnerstag. Der hat es dann in sich, den ganzen Tag Regen, viel dunkle Wolken, praktisch keine Sonne und etwa 16 Grad.
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1: Schicke beste Grüße durch das Auto um 2 Minuten ab der 4. Anstehen in der Region Basel auf der A3 zwischen Eiken und Rheinfelden-Ost. Dort der Stau im Baustellenbereich wegen einem Unfall. Bitte fahrt äußerst vorsichtig, überholt nicht und denkt an Gassenvertretungskräfte und Räumungsfahrzeuge. Vor allem, wenn es so kompakt ist wie in einer Baustelle drin. Richtung Basel auf der A3 Anstehen zwischen Eiken und Rheinfelden-Ost hat es getatscht. Dann geht nochmal auf der A2, bleibt in der Region Schweizerhalle-Tunnel bis Wettstein. Stockend in der Region Bern-Mittelland ist es die A1, die anstehen muss. Von Deidingen Süd bis Önsingen. Dort aktuell zu viele Autos unterwegs. Gleiche Bilder rund um den Gubrist-Tunnel in der Region Zürich-Aargau. Kommen gut an.
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1: Es gibt ja viel Tragisches auf der Welt. Energy Downtown bringt aber da ein bisschen in Gegenpol. Jeden Tag mit der Good News. Und heute haben wir sogar 3. Die eine ist ein bisschen verwirrend, die andere vor allem für Menschen, die gerne vegan essen, etwas Lässiges. Und für alle anderen hat es auch noch etwas dabei, wo viele im Zug rumhocken und sich über den schlechten Handyempfang nerven. All diese Stories gibt es in rund 6 Minuten.

0: für die täglich gute Vibes. Und heute nicht nur eine Good News, sondern gerade drei.
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0: Die Frage ist einfach, für was wir uns entscheiden, liebe Noadi Bassi aus der Energy News Redaktion. Also heute ist so viel Positives los, das bin ich mir fast nicht mehr gewöhnt.
4: Ja, und du kannst gerade aussuchen, was willst du zuerst hören für Good News. Die Good News für die Veggies oder die für Pendlerinnen und Pendler oder die für Bärenenthusiasten. Was willst du, Sascha?
0: Bärenenthusiasten, das ist interessant. Erzähl mal, was ist dort der Plan?
4: Das ist eigentlich eine Follow-up-Story zu einem Thema, wo wir letzte Woche schon zusammen darüber geredet haben, die Fat Bear Week in Alaska, wo der Bär gehört wird, der sich am besten auf den Winterschlaf vorbereitet hat, von Leuten aus dem Internet, die können da voten. Und da hat es jetzt einen Gewinnerbär gegeben, nämlich den Backpack, also auf den deutschen Rucksack. Und der hat mit saftigen 550 Kilogramm Winterspeck da den Titel geholt.
0: Also es beweist wirklich, es gibt heutzutage nichts, was nicht gibt, wenn Menschen via Webcam im Internet entscheiden, welcher Bär der Fetisch ist. Das ist wirklich eine Mischung zwischen okay, cool und WTF. Aber es gibt noch zwei, drei andere Geschichten, die durchaus für Vorteil sind. Und zwar ist jetzt auch so, dass man gar keinen Speck braucht, wenn wir schon gerade ein bisschen bei tierischen Produkten sind. Für die nächsten Good News.
4: Genau, die sind nämlich immer erfreulich für Leute, die ohne Fleisch kochen. Auch ihr habt jetzt die Möglichkeit, zur besten Köchin oder zum besten Koch vom Land gewählt zu werden. Zum ersten Mal hat nämlich der Resti Guide Gomio, ich finde es immer so schwierig, das auszusprechen, ein Koch vom Jahr gehört, der nur vegetarisch kocht, nämlich der Dominik Hartmann mit seinem Resti Magdalena.
0: Und die letzten News, die wir noch im Petto haben, das sind die Vorteile bilden für Pendler.
4: Genau, genauer gesagt für alle, die tagtäglich in der S-Bahn hocken, die dürfen sich nämlich bald um einen besseren Internetempfang im Zug freuen. Die SBB erneuert nämlich ihre S-Bahn-Flotte und die sollte viel besseres Internet denn haben.
0: Hey, dann kann man noch schneller TikTok durchscrollen. Genau. Das ist wirklich auch wieder ein Vorteil.
4: Hoffen wir einfach, billig werden nicht teurer.
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0: sparen oder investieren?
1: Wie viel brauche ich für eine Hypothek?
2: Sollte ich auch mal etwas auf die Seite legen.
3: ETF? WTF? Was ist das überhaupt?
4: Hey, was ist das überhaupt?
2: Mach ich
5: wie viel soll ich monatlich
1: anlegen? Ich kann nicht sparen oder investieren.
6: Mach ich, mach ich irgendetwas falsch mit dem Geld?
7: Stopp! 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
8: Heute 22, morgen sogar 24 Grad. Also noch die letzte

0: Für zwei wirklich, wirklich schöne Sommertage, kann man sagen. Ich werde nicht ausschliessen, dass es irgendwann wieder mal über 20 Grad wird. Aber was wir wissen, ab dem Donnerstag kehrt es. Dort haben wir viel Regen drin und maximal 16 Grad.
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0: Schick, beste Grüße dir ins Auto um 2 Minuten über den halben Fünften. Anstehen in der Region Bern-Mittelland auf der A1 Richtung Zürich zwischen der Raststätte Grauholz und dem Rastplatz Horst. Dort aktuell stockend. Und dann geht weiter vorne zwischen Eitingen Süd und Önsingen. In der Region Basel nach wie vor Probleme auf der A3 zwischen Eiken und Rheinfelden Ost Richtung Basel. Dort wegen einem Unfall im Baustellenbereich. Fahren bitte vorsichtig und denken an Gassenvertretungskräfte und Räumungsfahrzeuge. Mindestens 20 Minuten mehr Zeit mitnehmen. Dann geht nochmal anstehen Richtung Basel auf der A2, das Mal vom Schweizer Halle-Tunnel bis Basel-Wettstein. In der Region Zürich fährt es langsam aber sicher auch an, stocken rund um den Gubrist, egal in welche Richtung, und rund ums Brütiseller Kreuz.
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0: Riesennummer, Christina Aguilera, Lil Kim Maya und Pink, Lady Marmalade. Kennt das Geräusch? Oder solltest du es mindestens bald mal wieder hören? In Zukunft, es ist Oktober, das heisst von O bis O die alte Autofahrer regeln. Und dann solltest du die Winterschlierke langsam, aber sicher montieren. Und ja, es ist vielleicht jetzt nicht optimal, dass noch 22 Grad ist und morgen 24 Grad. Aber es ist vielleicht doch keine schlechte Idee, um sich über den Reifenwechsel jetzt Gedanken machen, bevor es alle anderen machen. Sagt der Christian von der Emil Frey Bern.
1: Für uns aus der Garage, ganz klar im September, aber im Kunden empfehlen wir natürlich den Oktober.
0: Ja, absolut. Also im Oktober sind wir jetzt ja angekommen und es fährt langsam aber sicher anziehen. Das hat unsere kleine Umfrage bei der Energy Stadt ergeben. Zum Beispiel auch beim Nico Wunderlin vom Pneuhaus Zeller zu Basel.
2: Das Wichtigste im Winter sind eigentlich, dass wir die richtige Gummimischung auf dem Auto haben. Der Winterpneu ist viel weicher als der Sommerpneu. Und wenn es richtig kalt ist, also wir reden von 7 Grad und kälter Asphalttemperatur, dann ist einfach der Winterpneu klar im Vorteil. Und das wirkt sich primär auf den Bremsweg aus. Und dann ist wirklich der Winterpneu einfach viel schneller, wenn es darum geht, dass man eine Vollbremse einstellen muss. Und wenn man sich vorstellt, dass man irgendwie ein Kind oder sonst jemand vor dem Auto hat, und es hätte nicht gelangt, sagt, falscher Pneu. Ich glaube, diese Situation will niemand machen.
0: Ja, ich glaube, das kann auch jeder selber einschätzen, dass es vielleicht auch um einen Meter Bremsweg noch kann relativ wichtig sein. Aber auch dort in der Region Basel, der frühe Vogel fängt den Wurm.
2: Wenn man jetzt noch einen Termin will, bevor es wirklich richtig losgeht, sollte man sich gleich melden, weil man merkt jetzt schon, dass der Wetterbericht entsprechend Richtung Winter geht oder mindestens Richtung Herbst. Und die Anfragen werden immer mehr. Also der frühe Vogel fängt den Wurm. Also, je schneller, desto besser.
0: Ja, das ist definitiv so. Also jetzt einfach als kleiner Klugscheisser-Tipp, organisiert doch jetzt schon mal deinen Termin für den Reifenwechsel, dann gibt es nachher kein Hustle. Und auch in der Grossregion Zürich, zum Beispiel bei Hebo zu Winterthur, sagt der Rolf, gibt es schon gute Buchungen?
3: Termine sind recht gut ausgebucht, ja, auf die nächsten 3-4 Wochen. Wir arbeiten halt eben grösstenteils auch ohne Termin. Die Kunden können bei uns einfach hinfahren, müssen vielleicht ein bisschen Wartezeit einrechnen, aber dann kommt man auch so dran.
0: Ja, aber entscheidend ist auch wann man einfach so dran kommt. Es wird natürlich je später, dass es wird, desto länger die Wartezeit. Also darum jetzt noch schnell in deiner Region entsprechenden Termin machen. Und das kehrt ja nur schon am Donnerstag. Ich weiss, es sind noch nicht 7, sondern 16 Grad, die wir haben. Aber eben, der Winter, der wird dann schneller kommen, als man meint.
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0: wunderschönen Dienstag mit Energy Downtown. Morgen haben wir nochmal fast Sommer.
1: 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Daher weht der Wind in deiner Region heute.
0: Heute noch bei Sonnenuntergang richtig schön warm für uns. Das heisst, wir müssen es noch geniessen. Wobei, wir kommen morgen noch mal so einen Tag über und sogar noch ein bisschen wärmer. 24 Grad werden wir am Mittwoch messen. Viel Sonne über den ganzen Tag, verteilt er noch wenig Wolken. Das ist dann aber so das letzte Aufbäumen vom Sommer, weil am Donnerstag kehrt die ganze Geschichte rapide. 16 Grad haben wir noch maximal den ganzen Tag Regen und im Nachmittag auch Böen und Wind. Also ein bisschen ungute Geschichte, definitiv. Es ist aber noch nicht ganz alles verloren. Ich will es nicht komplett verschreien. Wir haben zwar die nächsten 4-5 Tage, ein Wochenende, immer mal wieder Regen und maximale 14 Grad drin, aber doch auch noch ein bisschen Sonne, die durchdrückt.
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0: Michael Schulte bei Energy Downtown. Willkommen im Feierabend.
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0: Und die liefert uns Noah Di Bassi. Die
2: Durchschnittstemperatur auf der Welt wird wahrscheinlich um ganze 3 Grad steigen. Nicht nur um 1,5 Grad, wie Forschende bisher gehofft haben. Auf das deuten neue Untersuchungen von der ETH Zürich hin. Für die Schweiz wird das noch heissere Sommer bedeuten. Bei uns wird die Temperatur im Worst Case um fast 5 Grad steigen, schreibt das SRF. Die starke Temperaturzunahme könne laut den Forschenden nur noch durch die drastische Reduktion von Emissionen verhindert werden. Soll der Iran doch Los Angeles und San Francisco zerstören? Mit dieser Aussage schockierte Donald Trump gerade die ganze kalifornische Küste. An einem Auftritt findet der US-Präsident, dass die Zerstörung der Westküstenstädte einen kleinen Preis wert, um den Krieg gegen den Iran zu gewinnen. Der Gouverneur von Kalifornien, Gavin Newsom, hat Donald Trump darauf aber als geistesgestört und gefährlich bezeichnet. ChatGPT führt ein Wasserzeichen ein. Eins, das für uns aber gar nicht erkennbar ist. Nur eine spezielle Software kann das und wenn man die benutzt, weiss man in Zukunft, ob das Geschriebene aus menschlicher Feder stammt oder doch von KI verfasst worden ist. Freiwillig macht das ChatGPT aber nicht, sondern wegen einem neuen KI-Gesetz aus der EU. Das fordert von KI-Firmen, dass sie all ihre Produkte transparent kennzeichnen müssen.
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0: Ein bisschen Schonfrist kommen wir noch über. Heute ist ein wunderschöner Tag und morgen machen wir Copy-Paste. Auch dort wird es mit bis zu 24 Grad nochmal sommerlich warm, bevor es dann am Donnerstag mit Regen und viel Wolken kehrt.
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0: Schicke beste Grüße dir selbst um 2 Minuten ab der 5. Region Basel anstehen. Auf der A2 zwischen Eiken und Rheinfelden Ostetten. Unfall im Baustellenbereich, mindestens eine halbe Stunde Zeitverlust. Und auf der A2 Richtung Basel anstehen. Schweizer Alli-Tunnel bis Wettstein, dort mindestens 20 Minuten. Ähnliches Bild in der Region Bern-Mittelland auf der 1 zwischen Wankdorf und dem Rastplatz Hurt. Wenn man es dann sagen kann. Dort aktuell mindestens 20 Minuten Zeitverlust und auf der 1 am Anstehen Richtung Zürich, ein bisschen weiter vorne. Zwischen der Raststätt Deitingen und Önsingen, dort aktuell zu viele Autos unterwegs. In der Region Zürich Standard Feierabendverkehr, Brütisellenkreuz, Zürich Nord, Gubristunnel und Bierfeld. Die ganze Geschichte auch retour.
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0: Es gibt Songs, so Ohrenwürm, die man richtig gerne im Ohr hat und freut, wenn die den ganzen Tag im Hirn umeinander flümeln.
4: Opa, Gangnam Style!
0: Gibt aber auch das Gegenteil, mindestens mal aus meiner persönlichen Sicht. Gangnam Style, definitiv ein Welthit und ein Ohrenwurm. Und auch Ohrenwürm gibt es aus der Schweiz. Baschi, bringen heim. Und selbst der Baschi hat auch aktuell einen Ohrenwurm übrigens.
5: Ich bin natürlich ein Supporter von Schweizer Musik, aber auch alles von Robbie Williams, Coldplay, alte handgemachte Musik. Ab und zu schlicht sich einmal einen neuen rein. Alex One. Ordinary.
0: Ja, schön. So tönt er im Original. Alex Warren. Ordinary. Und wir sind auf der Suche nach deinem Ohrenwurm. Ganz persönlich. Ein guter, schlechter, lustiger. Egal in welcher Richtung. Mach unsere WhatsApp-Sprachnachricht.
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0: Wenn man sie mal hat, wird man sie nicht mehr los. Die Ohrenwürm, manchmal im Positiven, wie zum Beispiel bei dem Something Like This da. Wie zum Beispiel auch da. Joya Marlene, Nightmare. Definitiv ein Ohrenwurm und sie selber nimmt auch schon einen mit die ganze Zeit.
1: Ja, gestern hatte ich einen richtig schlimmen Ohrenwurm. Der Yes Sir, I Can Boogie.
2: Ooh, yes sir, oh. I can boogie, but I need a certain song.
0: Schön. Und das ist ja cool, wenn man einen Ohrenwurm hat, also wenn es so einen ist, wie der da. Für die Leute, die sich melden bei uns und sagen, hey, schau, Oktoberfest bin ich jetzt gerade und bin mehr in dieser Region da. Dann verstehe ich es, wenn man den gerne möchte loswerden. Es hat aber auch die Marina geschrieben bei uns auf WhatsApp und gesagt, Freunde, seit dem 17. Ich werde immer noch nicht los. Ah, da müssen wir vielleicht mal Therapie ein bisschen veranschlagen. Bei mir das letzte Jahr habe ich wirklich mal wieder drüber gestolpert, bei mir sogar in einer Playlist drin. Titelmusik von Tetris. Das ist so ein Ohrenwurm, den ich definitiv nicht mehr los werde. Und das ist die grosse Frage, die wir gerne rausgeben zu dir in der Energy Downtown Community. Die schönen, lässigen, mühsamen und anstrengenden Ohrenwürme, egal aus welcher Kategorie.
3: Hoi zusammen, das ist der Marcel.
0: Hi.
3: Wenn es bei mir um Ohrwürmer geht, gibt es nur einen wirklichen Ohrwurm. Das ist Insomnia von Faceless, das Original.
0: Oh, schön! Ja, das ist definitiv ein Ohrenwurm. Kann ich so unterschreiben. Oder man macht es mit einem leichten Lächeln auf den Stock zusammen.
1: Ich bin meiner Arbeitskollegin ziemlich auf den Senko mit einem Lied, und zwar von der Sibylle Sumpfland. Ich schwitze. Wenn du das hörst, weißt du warum.
0: Was?
1: Hey, habt's gut. Tschüss.
0: Ja, danke Conny für das. Ich bin jetzt nicht sicher, ob wir da jetzt den Hebel aufmachen und schnell reinhören. Wenn wir es riskieren, schnell. Ich schwitze, tönt schon mal sehr, ich nenne es mal gut.
4: Ich schwitze in meiner Ritze.
0: Oh mein Gott.
4: Darüber macht man keine Witze.
0: What? Ja, zum Arbeitskollegen nerven lange zu vielleicht. Wenn du auch irgendeinen Ohrenwurm hast, wo du sagst, der ist sau gut, sau mühsam oder extrem lustig, kannst du uns gerne schnell schicken per WhatsApp-Sprachnachricht.
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0: Und wir nehmen dann an den Sender, mal schauen, was da noch alles reinkommt jetzt über die Zeit. Energy Downtown, grüß dir, Zistig, schön, bist du mit.

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0: An dem Dienstagabend. Schön, bist du mit uns. Zeit zum Zocken.
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3: Heute Abend helfen wir quasi nur, den schnell die Einkaufswägele schieben. Wir verwirrtschen ihn nämlich, wo noch schnell gehen können, das Nacht-Einkaufen. Der Flavian ebenfalls da ist, der Sesch. Guten Abend, Jungs, hallo.
4: Hallo zusammen.
5: Hallo zusammen, hallo.
3: 20 Sekunden, maximal 3 Fragen. Und die geben wir zuerst heute schnell am Sesch. Flavian, für den Ort ein bisschen Sound. He?
4: Gut.
3: Sesch, deine 20 Sekunden, zuerst mal von 3 Rädern auf 0, dann geht's los.
4: 3, 2, 1, 0.
3: Und los. Der Sohn von der norwegischen Kronprinzessin Mette Marit ist auf Jobsuche, ohne Ausbildung. Wie heisst er?
4: Witter.
3: Gegen wen spielt die Schweizer Schutnazi heute Abend in der Nations League?
4: Nordmazedonien.
3: Richtig. An welchem Schweizer Flughafen ist am letzten Sonntag ein Passagierrekord aufgestellt worden?
4: Zürich.
3: Richtig. Der Sohn von der norwegischen Kronprinzessin. Wie heisst er?
4: George.
3: George. Nein, Marius Borg-Heuby. Du, aber 2 Punkte kann er schon mal geben, gell?
4: Ja, immerhin.
3: Komm, holen wir den Flavian wieder zurück in die Leitung. Flavian, deine 20 Sekunden. Jetzt hast du mir von 3 Rädern auf 0.
4: 3, 2, 1, 0.
3: Und los. Der Sohn von der norwegischen Kronprinzessin Mette Marit ist auf Jobsuche. Wie heisst er?
4: Weiter.
3: Gegen wen spielt die Schweizer Schutnazi heute Abend bei der Nations League?
4: Nordmazedonien.
3: Absolut richtig. An welchem Schweizer Flughafen ist am letzten Sonntag ein Passagierrekord aufgestellt worden?
4: Zürich.
3: Richtig. Der Sohn von der norwegischen Kronprinzessin, wie heisst er? Marius Borg-Heuby.
4: Ja, stimmt.
3: Zürich, auch noch interessant. 123'000 Menschen sind abgeflogen oder angekommen am letzten Sonntag. Absoluter Rekord. Und Schweizer Schutnazi spielt ja heute Abend auf die 8:45 in Luzern gegen Nordmazedonien. Wir brauchen die alles entscheidende Schätzfrage. Und da wollte jetzt das mal auf Flavian die Antwort zuerst von dir haben. Wir bleiben nämlich noch heute schnell in Norwegen. Wenn man die Fjorde mit einberechnet, also all die Einbuchtungen, Küstenkilometer, das sind recht viel. Zweitmeisten gesamthaft gesehen hinter Kanada. Wie viele Kilometer Küste hat Norwegen?
4: Oh, 120'000, so.
3: Sagst du, wie viel geht es von dir?
4: 300'000.
3: Norwegen ist bei 83'281 Küstenkilometer da damit. Flavian, weiter weg, aber es längt. Du bist noch näher. Gratulieren.
4: Gratulieren.
3: Jungs, schön entspannt dafür, aber wünsche ich euch schon mal.
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1: Heute haben wir uns gar nicht beschweren und morgen genauso wenig. 24 Grad, viel Sonne gibt es noch und dann aber der Donnerstag. Der hat es dann in sich, den ganzen Tag Regen, viel dunkle Wolken, praktisch keine Sonne und etwa 16 Grad.

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1: Wichtige Meldung schnell vorneweg auf der A1 in der Region Bern-Mittelland, Richtung Bern zwischen Wankdorf und Neufeld. In der stockenden Verkehr nach einem Unfall. Bitte fahrt vorsichtig, überholt nicht und denkt an Gassenvertretungskräfte und Räumungsfahrzeuge und nehmt mehr Zeit mit auf der A1 Richtung Bern von Wankdorf bis Bern-Neufeld. Dort hat es geklopft, der Standstreifen blockiert. Bleiben gerade in der Region auch anstehen, Richtung Zürich zwischen Wankdorf und dem Rastplatz Hurst und auf der A1 ein bisschen weiter vorne Richtung Zürich zwischen Wangen an der Aare und Önsingen. In der Region Basel haben wir immer noch einen Unfall auf der A3 Richtung Basel zwischen Deike und Dreifelden-Ost. Dort brauchst du definitiv Geduld. Und auch auf der A2 zwischen Schweizer Allee-Tunnel und Basel-Wettstein mindestens 25 Minuten Zeitverlust. Gerade aktualisiert wurde, Achtung Autofahrerinnen und Autofahrer auf der 51, das ist die Flughafen-Autobahn, Richtung Bülach zwischen Kloten-Nord und Bülach-Süd. Dort Gefahr wegen Gegenständen, die auf der Autobahn umeinander liegen. Bitte fahrt äußerst vorsichtig. Und dann auch hier in der Region Zürich-Aargau anstehen, Brütensellenkreuz, Zürich-Nord, Kuprisch-Tunnel, Bierfeld und retour. Die ganze Strecke immer wieder anstrengend. Nehmt viel Zeit mit und kommt gut und sicher ein.
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0: im Dienstag und es gibt Wörter, die ich am Sender gar nicht sagen darf, aber in der ÖV-Alltag sind.
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0: Zumindest wenn man Billett kontrollieren als Job hat. Beleidigungen, Gewalt und Drohungen gehören zum Tagesbusiness für Chauffeure, Zugleiter oder die Leute am Schalter einfach mit dazu. Leider muss man da unterstreichen. Noah Di Bassi aus der Energy News Redaktion mit allen Details.
2: Die Arbeit im ÖV hat es auf sich. Im Schnitt registriert die SBB pro Tag 10 Attacken aufs Personal. Besonders seit der Corona-Pandemie hat das aggressive Verhalten der Passagiere zugenommen. So kann es nicht weitergehen, findet Zugbegleiterin Janine Truttmann und hat sich darum jetzt an die Medien gewendet. Sie selber wird pro Tag mindestens einmal beleidigt, zeigt sie am Blick und erklärt, wie man dann vorgehen müsse.
3: Wir können die Transportpolizei anrufen und sagen, wir haben einen Vorfall in diesem Wagen, so und so, kommen wir an am Bahnhof, bitte schick mir jemanden. Und wenn sie niemanden zur Stelle haben, kann eventuell, oder ich hoffe, die Kantonspolizei kommen. Und wenn niemand kommt, zurückziehen ins Dienstabteil, aufs WC, eine Meldung machen mit den Details, was passiert ist.
2: Oft käme es dann zu einer Anzeige, wo der Name der zuständigen Zugbegleiterin aber drin steht. Das sei unangenehm.
3: Wenn man halt in den sozialen Medien ist, können Täter oder Täterinnen im Google suchen, die Namen eingeben, je nachdem, ja, nicht, dass sie plötzlich daheim auftauchen. Und da ist die Hemmschwelle der Kolleginnen und Kollegen einfach noch zu gross.
2: Viele würden das aggressive Verhalten der Passagiere darum durchgehen lassen. Janine Truttmann hofft darum auf externe Unterstützung für mehr Sicherheit im Beruf.
3: Bitte der Bund und Behörden uns da mehr unterstützen, dass wir Ressourcen haben, dass wir genug Polizistinnen und Polizisten haben, dass sie da sind für uns. Es ist sehr wichtig, weil, wie gesagt, wir haben einfach zu viele Aggressionen, egal auf welche Art und Weise, viel zu viel im öffentlichen Verkehr.
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0: wunderschönen Dienstag mit Energy Downtown. Morgen haben wir noch mal fast Sommer.
1: 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Daher weht der Wind in deiner Region heute.
0: Heute noch bis Sonnenuntergang richtig schön warm verrissen. Das heisst, wir müssen es noch geniessen. Wobei, wir kommen morgen noch mal so einen Tag über und sogar noch ein bisschen wärmer. 24 Grad werden wir am Mittwoch messen. Viel Sonne über den ganzen Tag, verteilt dann noch wenig Wolken. Das ist dann aber so das letzte Aufbäumen vom Sommer, weil am Donnerstag kehrt die ganze Geschichte rapide. 16 Grad haben wir noch maximal, den ganzen Tag Regen und am Nachmittag auch Böen und Wind. Also ein bisschen ungute Geschichte, definitiv. Es ist aber noch nicht ganz alles verloren. Ich will es nicht komplett verschreien. Wir haben zwar die nächsten 4-5 Tage, ein Wochenende, immer mal wieder Regen und maximale 14 Grad drin, aber doch auch noch ein bisschen Sonne, die durchdrückt.

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0: Und die liefern uns noch an die Bassi.
2: Die Schweizer Armee verliert jedes Jahr etwa 12'000 dienstpflichtige Mitglieder. Das liegt vor allem daran, dass immer noch ganz viele junge Menschen während der Dienstzeit in den Zivildienst wechseln. Wie aktuelle Zahlen vom VBS zeigen, zählt das Militär aktuell noch fast 150'000 Armeeangehörige. 2030 dürfte der Bestand auf 130 Leute schrumpfen. Trotz rückläufiger Zahlen steigt der Frauenanteil im Militär hingegen stetig. Nein zu Atomkraftwerk. So nennt sich ein politisch breit abgestütztes Bündnis, das heute ein Referendum in der Bundeskanzlei eingereicht hat. Mit über 130'000 Unterschriften wirkt sich der Verein gegen den Plan vom Bundesrat, wieder auf Atomenergie zu setzen. So wird die Regierung gegen den Volkswillen politisieren, sagen sie. Die Schweiz habe sich in Abstimmungen immer klar für erneuerbare Energien ausgesprochen. Wenn das Referendum offiziell zustande kommt, wird das Stimmvolk frühestens nächsten Februar über die Zukunft der AKWs entscheiden. Die Durchschnittstemperatur auf der Welt wird wahrscheinlich um ganze 3 Grad steigen. Nicht nur um 1,5 Grad, wie Forschende bisher gehofft haben. Auf das deuten neue Untersuchungen von der ETH Zürich hin. Für die Schweiz wird das noch heissere Sommer bedeuten. Bei uns wird die Temperatur im Worst Case um fast 5 Grad steigen, schreibt das SRF. Die starke Temperaturzunahme können laut den Forschenden nur noch durch die drastische Reduktion von Emissionen verhindert werden.
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0: Heute 22, morgen sogar 24 Grad. Also noch die letzten zwei wirklich, wirklich schönen Sommertage, kann man sagen. Ich werde nicht ausschliessen, dass es irgendwann wieder mal über 20 Grad wird. Aber was wir wissen, ab dem Donnerstag kehrt es. Dort haben wir viel Regen drin und maximal 16 Grad.
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0: Gehen Sie erst um 2 Minuten ab der 6. schnell in die Region Bern-Mittelland. Auf der 1-Asta Richtung Bern, ist Wankdorf und Neufeld. Dort nach wie vor Probleme wegen einem Unfall. Standstreifen aktuell blockiert, also bitte fahrt trotzdem vorsichtig. Dann auch Asta Richtung Zürich, ist Wangen an der Aare und Önsigen. Und jetzt gerade aktualisiert worden, das ist die A6 Richtung Bern, ist Muri und Mostring. Auch dort brauchst du Geduld. In der Region Basel ist es da 3, wo wir auf dem Schirm haben, zwischen Dreifelden Ost und Augst Richtung Basel. Dort nach wie vor Probleme wegen einem Unfall, der vor einem Zeitchen passiert. Ähnliches Bild auf der A2, ohne Unfall, aber trotzdem zu viel Auto unterwegs, zwischen dem Schweizer Allee-Tunnel und Basel-Wettstein. In der Region Zürich-Aargau Standard 4-Abend-Verkehr an dem Dienstagabend vom Brütisellen Kreuz via Zürich-Ost, Gubrisch-Tunnel bis abends ins Bierfeld und retour.
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0: Willkommen bei Energy Downtown. An dem Dienstag reden wir über die Sachen, die wir teilweise ein bisschen lieber haben und teilweise nicht so. Es geht um Ohrenwürm. Wie zum Beispiel der da. Leidtragend für alle Menschen, die Kinder haben, die kennen das. Oder es gibt auch Leute, die unterwegs sind.
4: Ich gehe die Woche ans Oktoberfest und dann höre ich immer, da sind wir dabei.
0: Das ist prima. Ist natürlich Oktoberfestmässig relativ stark. Viva Colonia oder auch...
5: Ja, ciao zusammen. Also für mich ist der Ohrwurm immer noch ganz klar die Venus von Böpplitz.
0: Ja.
5: Von Baden Toxner. Hey, einen schönen Abend. Liebes Grüßchen von Renudle. Tschüss zusammen.
0: Danke dir vielmals. Und das ist natürlich ein positiver Ohrwurm, darf man an dieser Stelle sagen. Wenn du einen hast, teilen bitte mit uns. Einfach schnell ein WhatsApp machen per Sprachnachricht auf 079 655 0886. Die Auflösung in rund 6 Minuten.

0: Wenn man sie mal hat, wird man sie nicht mehr los. Die Ohrenwürm, manchmal im Positiven, wie zum Beispiel bei Lauda. Hold on, hold on. Joya Marlene, Nightmare. Definitiv ein Ohrenwurm und sie selber nimmt auch schon einen mit, die ganze Zeit.
1: Ja, gestern hatte ich einen schlimmen Ohrenwurm. Der Yes Sir, I Can Boogie.
2: Oh, yes sir, oh. I can boogie, but I need a certain song.
0: Schön. Und das ist ja cool, wenn man einen Ohrenwurm hat, also wenn es so einen ist, wie der da. Für die Leute, die sich melden bei uns und sagen, hey, schau, Oktoberfest bin ich jetzt gerade und bin mehr in dieser Region da. Dann verstehe ich es, wenn man den gerne möchte loswerden. Es hat aber auch die Marina geschrieben bei uns auf WhatsApp und gesagt, Freunde, seit dem 17. Ich werde immer noch nicht los. Ah, da müssen wir vielleicht mal Therapie ein bisschen veranschlagen. Bei mir das letzte habe ich wirklich mal wieder drüber gestolpert, bei mir sogar in einer Playlist drin. Titelmusik von Tetris. Das ist so ein Ohrenwurm, den ich definitiv nicht mehr los werde. Und das ist die grosse Frage, die wir gerne rausgeben zu dir in der Energy Downtown Community. Die schönen, lässigen, mühsamen und anstrengenden Ohrenwürm, egal aus welcher Kategorie.
3: Hallo zusammen, das ist der Marcel.
0: Hi.
3: Wenn es bei mir um Ohrenwürmer geht, gibt es nur einen wirklichen Ohrenwurm. Das ist Insomnia von Faceless, das Original.
0: Oh, schön! Ja, das ist definitiv ein Ohrenwurm. Kann ich so unterschreiben. Oder man macht es mit einem leichten Lächeln auf den Stock zusammen.
1: Ich bin meiner Arbeitskollegin ziemlich auf den Senk gekommen mit einem Lied, und zwar von der Sibyl Sumpfland. Ich schwitze. Wenn du das hörst, weißt du warum.
0: Was?
1: Hey, habt's gut. Tschüss.
0: Ja, danke Conny für das. Ich bin jetzt nicht sicher, ob wir da jetzt den Hebel aufmachen und schnell reinhören. Wenn wir es riskieren, schnell. Ich schwitze, tönt schon mal sehr, ich nenne es mal gut.
4: Ich schwitze in meiner Rippe.
0: Oh mein Gott.
4: Darüber macht man keine Witze.
0: What the? Ja, zum Arbeitskollegen nerven langen zu vielleicht. Wenn du auch irgendeinen so einen Ohrenwurm hast, der sagt, der ist saugut, saumühsam oder extrem lustig, kannst du uns gerne schnell schicken per WhatsApp-Sprachnachricht.
5: Deine WhatsApp-Sprachnachricht jetzt an 079 655 0844.
0: Und wir nehmen dann an Sender mal

0: Giants, bei Energy Downtown. Es ist 6:30. Schön bist du mit uns.
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0: Ein bisschen Schonfrist kommen wir noch über. Heute ist ein wunderschöner Tag und morgen machen wir Copy-Paste. Auch dort wird es mit bis zu 24 Grad nochmal sommerlich warm, bevor es dann am Donnerstag mit Regen und viel Wolken kehrt.
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0: Gehen zuerst in die Region Zürich-Aargau, dort anstehen am 6:30 exaktamente aktuell auf der A1 Richtung Zürich zwischen dem Rastplatz Oftringen und Köliken Süd. Dort ein Unfall. Bitte fahrt vorsichtig und denkt an Gassenvertretungskräfte und Räumungsfahrzeuge. Und dann anstehen Standard 4-Abig-Verkehr leider immer noch jetzt am 6:30. Brütisellenkreuz, Zürich-Ost, Gubrisch-Tunnel, Bierfeld und Retour. Dann in der Region Bern-Mittelland haben wir hier 6 Lies Richtung Biel auf dem Schirm. Es ist Lies Nord und Studen. Verkehrsbehinderungen dort. Ein Unfall ist passiert. Standstreifen aktuell blockiert. Dann haben wir hier eins Richtung Zürich. Es ist Wangen an der Aare und Unzigen, was nach wie vor stocken. In der Region Basel ist es hier 3 Probleme zwischen Dreifelden und Augst Richtung Basel. Das wegen einem Unfall, der vor einer Zeit passiert ist. Und gerade nochmal die A2 auf dem Schirm zwischen Gellert und Schweizerallee-Tunnel. Dort stocken es wegen einem Pannenfahrzeug. Und Richtung Basel, sprich auf der anderen Seite auf der A2, Schweizerallee-Tunnel bis Basel-Wittstein, auch dort stocken. Kommen gut und Sicherheit.
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0: Die Frage ist einfach, für was wir uns entscheiden, liebe Noadi Bassi aus der Energy News Redaktion. Also heute ist so viel Positives los, das bin ich mir fast nicht mehr gewöhnt.
4: Ja, und du kannst gerade aussuchen, was du zuerst hören für Good News. Die Good News für die Veggies oder die für Pendlerinnen und Pendler oder die für Bärenenthusiasten. Was willst du, Sascha?
0: Bärenenthusiasten, das ist interessant. Erzähl mal, was ist der Plan?
4: Das ist eigentlich eine Follow-up-Story zu einem Thema, wo wir letzte Woche schon zusammen darüber geredet haben, die Fat Bear Week in Alaska, wo der Bär gekürt wird, der sich am besten auf den Winterschlaf vorbereitet hat, von Leuten aus dem Internet, die können da voten. Und da hat es jetzt einen Gewinnerbär gegeben, nämlich den Backpack, also auf den deutschen Rucksack. Und der hat mit saftigen 550 Kilogramm Winterspeck da den Titel geholt.
0: Also es beweist wirklich, es gibt heutzutage nichts, was nicht gibt, wenn Menschen via Webcam im Internet entscheiden, welcher Bär der Fittest ist. Das ist wirklich eine Mischung zwischen okay, cool und WTF. Aber es gibt noch zwei, drei andere Geschichten, die durchaus für Vorteile sind. Und zwar ist jetzt auch so, dass man gar keinen Speck braucht, wenn wir schon gerade ein bisschen bei tierischen Produkten sind. Für die nächsten Good News.
4: Genau, die sind nämlich immer erfreulich für Leute, die ohne Fleisch kochen. Auch ihr habt jetzt die Möglichkeit, zur besten Köchin oder zum besten Koch vom Land gewählt zu werden. Zum ersten Mal hat nämlich der Resti Guide Gomio, ich finde es immer so schwierig, das auszusprechen, einen Koch vom Jahr gekürt, der nur vegetarisch kocht, nämlich der Dominik Hartmann mit seinem Resti Magdalena.
0: Und die letzten News, die wir noch im Petto haben, das sind die, die Vorteile bilden für Pendler.
4: Genau, genauer gesagt für alle, die tagtäglich in der S-Bahn hocken, die dürfen sich nämlich bald um einen besseren Internetempfang im Zug freuen. Die SBB erneuert nämlich ihre S-Bahn-Flotte und die sollte viel besseres Internet dann haben.
0: Hey, dann kann man noch schneller TikTok durchscrollen. Genau. Das ist wirklich auch wieder ein Vorteil.
4: Hoffen wir einfach, die Leute werden nicht teuren.
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0: Sienna, Spiro, Be Downtown, Great Expectation. Willkommen im Vierabend.
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0: Und die liefern uns Noah Di Bassi.
2: Wegen dem grossflächigen Massenausbruch in den USA hat New York jetzt den Notstand ausgerufen. So sollen die Behörden schneller auf die steigenden Infektionszahlen reagieren können. Wie das SRF berichtet, sollen neu auch Apothekerinnen und Apotheker sowie Rettungskräfte die Massenimpfung verabreichen dürfen. Niemand soll an einer Krankheit sterben, die durch eine Impfung vermieden werden könne, erklären die New Yorker Behörden den Schritt. Im Bundesstaat sind gerade über 100 Leute infiziert. Im benachbarten Pennsylvania ist die Lage noch kritischer. Dort sind etwa 1'000 Leute betroffen. Die Schweizer Armee verliert jedes Jahr etwa 12'000 dienstpflichtige Mitglieder. Das liegt vor allem daran, dass immer noch ganz viele junge Menschen während der Dienstzeit in den Zivildienst wechseln. Wie aktuelle Zahlen vom VBS zeigen, zählt das Militär aktuell noch fast 150'000 Armeeangehörige. 2030 dürfte dieser Bestand auf 130 Leute schrumpfen. Trotz rückläufiger Zahlen steigt der Frauenanteil im Militär hingegen stetig. Nein zu Atomkraftwerken. So nennt sich ein politisch breit abgestütztes Bündnis, das heute ein Referendum in der Bundeskanzlei eingereicht hat. Mit über 130'000 Unterschriften wehrt sich der Verein gegen den Plan vom Bundesrat, wieder auf Atomenergie zu setzen. So wird die Regierung gegen den Volkswillen politisieren, sagen sie. Die Schweiz habe sich in Abstimmungen immer klar für erneuerbare Energien ausgesprochen. Wenn das Referendum offiziell zustande kommt, wird das Stimmvolk frühestens nächsten Februar über die Zukunft der AKWs entscheiden.
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0: Heute haben wir uns gar nicht beschweren und morgen genauso wenig. 24 Grad, viel Sonne gibt es noch und dann aber der Donnerstag. Der hat es dann in sich, den ganzen Tag Regen, viel dunkle Wolken, praktisch keine Sonne und etwa 16 Grad.
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0: Schicke beste Grüße dir das Auto um 3 Minuten ab der 7. Jetzt noch anstehen in der Region Zürich-Aargau rund ums Limmataler Kreuz und den Gubrisch-Tunnel. In der Region Bern-Mittelland ist es da 6 verstockt. Zwischen der Anstädte Münsingen und Kiesen dort eine Gefahr wegen einem Fahrzeugbrand. Bei der äußerst vorsichtig fahren und mehr Zeit einrechnen auf der A6 Bern Richtung Thun. Zwischen Münsingen und Kiesen dort eine Gefahr wegen einem Auto, wo brennt. In der Region Basel ist es da 2 Richtung Luzern, wo stocken auf der Höhe Hagnau. Dort Verkehrsbehinderungen wegen einem Pannenfahrzeug, der Vorstreifen blockiert dort. Dann hat da 2 Richtung Basel stocken zwischen Hagnau und Wettstein. Kommen Sie gut und sicher an.
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0: Willkommen im hochverdienten Feierabend Nummer 2 von dieser Woche an dem Dienstag. Energy Downtown grüßt und wenn du noch kein Feierabend hast, alles halb so schlimm. Wir bei Energy Downtown machen das auch erst am 8. Noch bis dann.

0: Willkommen bei Energy Downtown an dem Dienstag. Und es gibt Wörter, die ich da am Sender gar nicht sagen darf, aber in der ÖV-Alltag sind.
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0: Zumindest wenn man Billett kontrollieren als Job hat. Beleidigungen, Gewalt und Drohungen gehören zum Tagesbusiness für Chauffeure, Zugleiter oder die Leute am Schalter einfach mit dazu. Leider muss man da unterstreichen. Noah Di Bassi aus der Energy News Redaktion mit allen Details.
2: Die Arbeit im ÖV hat es auf sich. Im Schnitt registriert SBB pro Tag 10 Attacken aufs Personal. Besonders seit der Corona-Pandemie hat das aggressive Verhalten der Passagiere zugenommen. So kann es nicht weitergehen, findet Zugbegleiterin Janine Truttmann und hat sich darum jetzt an die Medien gewendet. Sie selber wird pro Tag mindestens einmal beleidigt, zeigt sie am Blick und erklärt, wie man dann vorgehen müsse.
3: Wir können die Transportpolizei anrufen und sagen, wir haben einen Vorfall in diesem Wagen. So und so kommen wir an am Bahnhof. Bitte schickt mir jemanden. Und wenn sie niemand zur Stelle haben, kann eventuell, oder ich hoffe, die Kantonspolizei kommen. Und wenn niemand kommt, zurückziehen ins Dienstabteil, aufs WC, eine Meldung machen mit den Details, was passiert ist.
2: Oft kommt es dann zu einer Anzeige, wo der Name der zuständigen Zugbegleiterin aber drin steht. Das sei unangenehm.
3: Wenn man halt in den sozialen Medien ist, können Täter oder Täterinnen im Google suchen, die Namen eingeben, je nachdem, ja, nicht, dass sie plötzlich daheim auftauchen. Und da ist die Hemmschwelle von den Kolleginnen und Kollegen einfach noch zu gross.
2: Viele würden das aggressive Verhalten der Passagiere darum durchgehen lassen. Janine Truttmann hofft darum auf externe Unterstützung für mehr Sicherheit im Beruf.
3: Bitte den Bund und Behörden uns da mehr unterstützen, dass wir Ressourcen haben, dass wir genug Polizistinnen und Polizisten haben, dass sie da sind für uns. Es ist sehr wichtig, weil, wie gesagt, wir haben einfach zu viele Aggressionen, egal auf welche Art und Weise, viel zu viel im öffentlichen Verkehr.
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1: Heute Abend helfen wir quasi nur, den schnell die Einkaufswägele schieben. Wir verwutschen ihn nämlich, wo wir schnell kümmern, das Nacht-Einkaufen. Der Flavian ebenfalls da ist, der Sess. Schon guten Abend, Jungs, hallo.
2: Hallo zusammen.
3: Hallo.
1: 20 Sekunden, maximal 3 Fragen. Und die geben wir zuerst heute schnell am Sess. Flavian, für den Ort ein bisschen Sound.
2: Gut.
1: Sess, deine 20 Sekunden, zuerst mal von 3 Rädern auf 0, dann geht's los.
3: 3, 2, 1, 0.
1: Und los. Der Sohn von der norwegischen Kronprinzessin Mette Marit ist auf Jobsuche, ohne Ausbildung. Wie heisst er?
3: Winter.
1: Gegen wen spielt die Schweizer Schutnazi heute Abend in der Nations League?
3: Nordmazedonien.
1: Richtig. An welchem Schweizer Flughafen ist am letzten Sonntag ein Passagierrekord aufgestellt worden?
3: Zürich.
1: Richtig. Der Sohn von der norwegischen Kronprinzessin. Wie heisst er?
3: George.
1: Nein, Marius Borg-Heuby. Du, aber 2 Punkte kann er schon mal geben, gell?
3: Ja, immerhin.
1: Komm, holen wir den Flavian zurück in die Leitung. Flavian, deine 20 Sekunden. Jetzt hast du mir von 3 Rädern auf 0.
2: 3, 2, 1, 0.
1: Und los. Der Sohn von der norwegischen Kronprinzessin Mette Marit ist auf Jobsuche. Wie heisst er?
2: Weiter.
1: Gegen wen spielt die Schweizer Schutnazi heute mal bei der Nations League?
2: Nordmazedonien.
1: Absolut richtig. An welchem Schweizer Flughafen ist am letzten Sonntag ein Passagierrekord aufgestellt worden?
2: Zürich.
1: Richtig. Der Sohn von der norwegischen Kronprinzessin, wie heisst er? Marius Borg-Heuby.
2: Ja, stimmt.
1: Zürich, auch noch interessant. 123'000 Menschen sind abgeflogen oder angekommen am letzten Sonntag. Absoluter Rekord. Und die Schweizer Schutnazi spielt ja heute Abend auf die 4. vor 9 zu Luzern gegen Nordmazedonien. Wir brauchen die alles entscheidende Schätzfrage. Und da wollte ich jetzt das mal, Flavian, die Antwort zuerst von dir haben. Wir bleiben nämlich noch heute schnell in Norwegen. Wenn man die Fjorden mit einberechnet, also all die Einbuchtungen, Punkt auf Küstenkilometer, das sind recht viel. Zweitmeisten gesamthaft gesehen hinter Kanada. Wie viele Kilometer Küste hat Norwegen?
2: Oh, 120'000, so.
1: Sagst du, wie viel geht es von dir?
3: 100'000.
1: Norwegen ist bei 83'281 Küstenkilometer da damit. Flavian, weiter weg, aber es längt. Du bist noch näher. Gratulieren.
3: Gratulieren.
1: Jungs, schön entspannten Feierabend wünsche ich euch schon mal.
2: Merci.
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